0: Johnny Tillotson. Schönen guten Morgen. Und schauen Sie ruhig raus. Das wird ein Tag. Der Mittwoch mit Radio Tirol. Und jetzt um 6 sind Sie top informiert mit uns.
1: Rabenstein, tödlicher Paragleiterunfall. Und Rom, was kommt nach dem Tankrabatt? Das Wetter, heute geht's meist schön sonnig durch den Vormittag. Ich bin Stefanie Terzer. Schönen guten Morgen.
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1: Im hinteren Basayertal hat es am Abend einen tödlichen Paragleiterunfall gegeben. Ein 34-jähriger Mann aus Frankreich ist mit seinem Gleitschirm ins Drahtseil einer Materialseilbahn für den Heutransport geraten. Der Schirm ist in dem Seil hängen geblieben, der Mann ist etwa 60 Meter weit abgestürzt. Ein Jäger hat den Unfall beobachtet und den Notruf abgesetzt, für den Mann kam aber jede Hilfe zu spät. Im Einsatz standen die Bergrettung und die Feuerwehr von Rabenstein. Auch der Notarzthubschrauber Pelikan 2 war vor Ort. Die Teilung des Senatswahlkreises Unterland sorgt weiterhin für erhitzte Gemüter. Die SVP hat jetzt ja einen Plan B. Es könnte ein eigener Wahlkreis entstehen, Bozen-Leifers. Der Rest vom Unterland Überetsch soll dann geschlossen zum Wahlkreis Meran kommen. Kritisch sieht das neben Ex-SVP-Senator Karl Zeller jetzt auch Ex-SVP-Senator Oskar Petterlini. Er spricht von einem Skandal und fordert hier in Südtirol die Auflösung der Koalition mit den Fratelli d'Italia. Auch für Brigitte Foppa, selbst Unterlandlerin und Landtagsabgeordnete der Grünen, gibt es nur ein klares Nein, auch zum Plan B. Und die Landtagsabgeordnete der Südtiroler Freiheit, Miriam Atz aus Kaltern, spricht von einem Verrat an der Bevölkerung. Erinnern Sie sich noch an den Vandalenakt vor dem Südtiroler Landtag? Im Oktober vor 2 Jahren hatte ja jemand nachts rote Farbe auf den Stufen vor dem Landtagsgebäude verschüttet. Die Farbe musste damals von einer Spezialfirma entfernt werden. Der Täter konnte bald mal ausgeforscht werden. Es war ein Mann aus Bozen. Er wurde angezeigt und der Fall konnte jetzt abgeschlossen werden. 6.500 Euro muss der Mann zahlen in einem außergerichtlichen Vergleich. Dazu kommen auch noch seine Anwaltsspesen. Der Tankrabatt von 17 Cent pro Liter Diesel läuft wieder einmal aus, und zwar in der Nacht auf morgen. Heute Abend trifft sich die Regierung in Rom wieder, um die Regelung zu verlängern, aber wieder nur um ein paar Tage, so wie beim letzten Mal. Grund dafür sei, dass man Zeit brauche, um eine langfristige Lösung zu finden, heißt es von Vizeministerpräsident Salvini. Ein Ziel der Regierung ist es, Übergewinne von Ölkonzernen zu besteuern. Dafür braucht es aber eine europaweite Diskussion. Und die legendäre Country-Sängerin Dolly Parton ist tot. Sie starb im Alter von 80 Jahren nach einem kurzen Kampf gegen eine Krebserkrankung, das teilt ihre Familie mit. Geboren wurde Dolly Parton 1946 in einer kleinen Holzhütte im US-Staat Tennessee. Sie wuchs mit 11 Geschwistern in Armut auf, schon bald zeigte sich ihr Talent für Musik. Als Kind trat sie in Fernseh- und Radioshows auf. Hits wie Jolene und 9to5 machten sie dann ab den 70er Jahren international bekannt. Im Laufe ihrer über 60 Jahre langen Karriere verkaufte sie mehr als 100 Millionen Platten.
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0: Der Sommeraussetzer ist vorbei. Startet wieder voll durch. Dominik Reich.
3: Der nasse Dienstag gestern, der einzige Tag dieser Woche mit unter 30 Grad. Heute wird es wieder spürbar wärmer bei 26 bis 31 Grad. Juhu. Dazu gibt es stellenweise Nebelgemisch jetzt in der Früh. Untertags die Kombination Sonne und Wolken. Das Spätsommer ist, merken wir an den Temperaturen. Jetzt frische 6 Grad melden Fitch und Benz. 6.8, Rittnau 9 und Deutschenhofen 11 Grad.
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3: Stau noch nirgends zu sehen, auch auf der Brenner Autobahn alles okay, sichere Fahrt.
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0: Ja, nochmal richtig eintauchen, abtauchen, das werden richtig schöne Sommertage nochmal. Ich freue mich an Haxa aus, Dominik, bremst mich bitte.
3: Immer ruhig bleiben, Baby, immer ruhig bleiben.
0: Na, schieren, oder? Oh. Und so frische Nächte zum perfekt durchschlafen. Ah. Cheers.

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Sind Sie bereit wieder für ja, so knapp 30 Grad? Bereit für den Sommer? Guten Morgen. 10:06 Uhr.

0: Heinz Rudolf Kunze nehmen wir ein Stück mit rein in den Dienstag. Michael Jackson ist gleich dabei. Mango Jerry the Hollies. Radio Tirol mit Deborah Sparber. Guten Morgen. Ja, und dieser zunehmende Wassermann-Mond, der macht uns bereit. Greta Gruber.
1: Neue Ideen, neue Wege oder Sichtweisen sind jetzt willkommen. Auch im Job können wir ein wenig mehr unserer Intuition vertrauen. Im Haushalt haben wir jetzt das richtige Händchen und vor allem auch die nötige Energie, größere Arbeiten wie Reparaturen, Ordnen, Einrichten oder Verstauen von Sachen anzugehen. Putzarbeiten hingegen können wir noch verschieben. Stärkende Massagen, wohltuende Bäder tun aktuell unserem Waden und Unterschenkel so richtig gut und Medikamente werden sehr gut aufgenommen und sind auch sehr wirksam.
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0: Top informiert und natürlich mit bester Musik rein in den Tag. Mango Jerry, Radio Tirol.

0: Aufstehen und sofort Kaffeemaschine anmachen, gell? Oder vielleicht noch ein Tick wichtiger.
1: Das Erste, was ich in der Früh tue, ist aufs Klo gehen.
0: Wer hat denn eigentlich Radio Tirol im Badezimmer gehen? Dass sie ja keinen Hit verpassen hier. Gleich 7:30. Guten Morgen mit uns.

0: die Bangles, Walk Like an Egyptian. Guten Morgen, Radio Tirol, jetzt um kurz nach 6:30. Mit uns sind Sie top informiert.
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2: Guten Morgen, ich bin Stefanie Terzer. In Rabenstein im hinteren Basayatal ist am Abend ein Paragleiter etwa 60 Meter weit abgestürzt. Der Gleitschirm war ins Seil einer Materialseilbahn geraten. Dem Mann, einem 34-jährigen Franzosen, konnte nicht mehr geholfen werden. Der Plan B der SVP, einen eigenen kleinen Wahlkreis Bozen-Leifers zu schaffen und das Unterland geschlossen Meran zuzurechnen, hat schon jetzt nicht viele Fans. Ex-SVP-Senator Oskar Petalini spricht von einem Skandal. Die Unterlandler Landtagsabgeordnete der Grünen, Brigitte Fopper, sagt einfach nur nein. Vor 2 Jahren hatte ein Mann aus Bozen rote Farbe auf die Stufen des Landtagsgebäudes in Bozen geschüttet. Jetzt muss er für die Aktion 6.500 Euro zahlen. Es hat einen außergerichtlichen Vergleich gegeben. Der Tankrabatt der Regierung in Rom soll noch einmal verlängert werden. Wieder nur für ein paar Tage. Heute Abend trifft sich die Regierung, um über eine dauerhafte Lösung zu diskutieren. Und Country-Legende Dolly Parton ist tot. Die Sängerin aus Tennessee wurde 80 Jahre alt. Sie ist jetzt nach einer Krebserkrankung gestorben. Parton wurde in den 70er Jahren weltbekannt mit Hits wie Jolene und 9 to 5.
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0: Um kurz nach 6:30, es geht schon los mit den ersten Baustellen. Dominik Reich.
3: Asphaltiermaschine schon parat im oberen Finchgau auf der Landesstraße Planail. Bei Ulpen gibt es heute eine Sperre von 7 bis 17 Uhr. Es wird gefräst und asphaltiert. Über Mittag von 12 bis 1 ist eine Stunde offen. Sonst im Moment im ersten Berufsverkehr alles im grünen Bereich, auch auf der Brennerautobahn. Sichere Fahrt.
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3: Eher frische Nächte, die Äpfel kriegen schön Farbe. Tagsüber warm bis heiß, also perfektes Erntewetter heute. Die Temperaturen steigen auf 26 bis 31 Grad. Dazu Sonne und Wolken schön Hand in Hand. 15 Grad messen wir jetzt in Scherms, 14 in Truden, 13 in Villanders und 12 in Welsberg.
0: Ja, perfekt auch für Swimmen, oder? Die Ersten machen sich schon bereit und dazu gibt's von uns natürlich Musik.
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1: Und da ist er wieder, der Sommer. Er ist nicht vorbei und es wird nochmal heiß. Dominik Reich.
2: So, um die 30, 31 Grad gibt es heute und in den nächsten Tagen, also ganz durchschnittlich. Hitzekeule aber nochmal für einige Teile Europas, vor allem für Süditalien. Dort wird es ab Freitag nochmal extrem heiß mit um die 40 Grad, also bis zu 10 Grad über dem Durchschnitt.
1: Jetzt 40 Grad brauchen wir nicht, aber auf die 30 freuen wir uns. Guten Morgen mit uns, mit Radio Tirol.
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Die schönste Musik aller Zeiten, Radio Tirol mit Deborah Sparber, 7:10, schönen guten Morgen. Ja, diese Frau, Dolly, was für eine Frau sie war, Dolly Parton. Kurz war sie schwer krank und dann war sie tot. Diese Meldung schockt uns. Eine Frau, die einfach immer Schlagzeilen gemacht hat, gut, bei 3000 Songs, die sie in ihrer Karriere geschrieben hat, kein Wunder. Ja, und was für Hits. Legendäres Duett mit Kenny Rogers. Und haben Sie gewusst, dass der Hit eigentlich von ihr war? Na, hat sie selbst gesungen und dann hat sie ihn an Whitney weitergegeben. Mach was Schönes draus, hat sie gesagt. So präsent sie in der Musikwelt war, einfach überall war, so ruhig, so fein klein war ihr privates Leben. Das war ihr immer ganz, ganz wichtig, bis zum Tod. Ich will nur eine kleine Trauerfeier, hat sie zu ihrer Family gesagt. Dolly Parton ist tot. Mit 80 hat sie sich jetzt von uns allen verabschiedet. Aber wer Dolly gekannt hat, weiß, Dolly lebt ewig und sie bleibt laut durch ihre Musik und in unseren Ohren. Bleibt sie sowieso hängen.

0: Morgenstunde mit Helene Fischer. Guten Morgen, jetzt sind Sie top informiert, Radio Tirol um 7.
1: 34-Jähriger stirbt im hinteren Basaya Tal. Und rote Farbe auf den Landtagstreppen, Strafe steht fest. Das Wetter bringt uns heute einen Mix aus Sonne und ein paar Wolken. Ich bin Stefanie Derzer, guten Morgen.
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1: Ein 34-jähriger Mann aus Frankreich ist am Abend im hinteren Basaya-Tal beim Paragleiten gestorben. Er war mit seinem Gleitschirm ins Drahtseil einer Materialseilbahn für den Heutransport geraten. Der Schirm ist in dem Seil hängen geblieben. Der Mann ist etwa 60 Meter weit abgestürzt. Ein Jäger hatte den Unfall beobachtet und den Notruf abgesetzt. Der Plan B der SVP zu den Wahlkreisen sorgt nicht wirklich für Freudensprünge. Mit dem Plan soll ja ein eigener Wahlkreis entstehen, Bozen-Leifers, und das Unterland und Überetsch sollen dann zum Wahlkreis Meran kommen. Ex-SVP-Senator Oskar Petalini spricht von einem Skandal und fordert hier in Südtirol die Auflösung der Koalition mit den Fratelli d'Italia. Auch für Brigitte Fopper, selbst Unterlandlerin und Landtagsabgeordnete der Grünen, gibt es nur ein klares Nein, auch zum Plan B. Und die Landtagsabgeordnete der Südtiroler Freiheit, Miriam Atz aus Kaltern, spricht von einem Verrat an der Bevölkerung. 6.500 Euro Strafe muss ein Mann aus Bozen jetzt zahlen. Er hatte im Oktober vor 2 Jahren nachts rote Farbe auf den Stufen vor dem Landtagsgebäude verschüttet, als Protestaktion gegen den Krieg in Gaza. Die Farbe musste damals von einer Spezialfirma entfernt werden. Mit der Zahlung von 6.500 Euro sparte sich das Strafverfahren. Es ist ein außergerichtlicher Vergleich. Eine der größten Ikonen der Country-Musik ist tot. Dolly Parton starb im Alter von 80 Jahren an einer Krebserkrankung. Das hat ihre Familie mitgeteilt. Tina Eck berichtet.
3: Oft sprach Dolly Parton von ihrer Kindheit in Armut als viertältestes von 12 Kindern in einer Hütte in den Smoky Mountains. Ihr Aufstieg und ihre Karriere in Nashville waren sagenhaft. 9 to 5, Jolene, I Will Always Love You wurden Welthits. Dolly wurde reich, baute den Rummelplatz Dollywood und spendete viel Geld für Arme und für Ausbildung. Vor allem Bücher für Kinder, damit die das Lesen lernen.
1: Heute Nacht läuft der Tankrabatt von 17 Cent pro Liter Diesel wieder einmal aus. Heute Abend trifft sich die Regierung in Rom wieder, um die Regelung zu verlängern. Aber wieder nur um ein paar Tage, so wie beim letzten Mal. Dieses Mal wolle man aber eine langfristige Lösung finden, heißt es von Vizeministerpräsident Salvini. Übergewinne von Ölkonzernen könnten etwa besteuert werden. Allerdings braucht es dafür eine Diskussion auf EU-Ebene. Und hier in Südtirol geht es unter meist klarem Himmel in diesem Mittwoch. Mehr zum Wetter gleich.
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0: Der August wird nochmal richtig laut, sommerlaut, Dominik Reich.
10: Ja, die Sonne ist schon da auf den Bergen, waren doch drunter in die Täler und sie begleitet uns durch den Mittwoch, auch wenn sie am Nachmittag immer öfter Gesellschaft von Wolken kriegt. Meist bleibt es aber trocken und heiß wird es bei 26 bis 31 Grad. Jetzt meldet Stilfs 12 Grad, Seis 13, Riffian 15 und Bichl Xies 9 Grad.
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10: 2 Kilometer Stau auf der Brenner Autobahn in Fahrtrichtung Süden zwischen Matrei und Brenner im Baustellenbereich. Weiter ins Finchgeroberland auf der Landesstraße Planeil oberhalb von Malz. Bei Ulden wird heute gefräst und asphaltiert. Von 7 bis 17 Uhr ist gesperrt. Ab 12 ist die Straße für eine Stunde geöffnet. Und gesperrt wird ab 13 Uhr im Bustertal die Landesstraße zwischen Niederolang und Mitterolang wegen des Olanger Steindl-Schmauses. Sie werden über Nebenstraßen umgeleitet. Gute Fahrt.
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0: Einen schönen guten Morgen. Ja, gell, der Dominik wollte immer Konditor werden oder so. Ich wollte immer reich heiraten und nichts mehr tun. Na, es gibt ja so Berufswünsche, gell? Arzt werden, Flugbegleiterin, Tänzerin, aber never ever Polizist.
11: Nicht so begeistert. Definitiv nein.
0: Aber Polizisten dringendst gesucht. Die Jobsuche läuft und wir helfen gern beim Finden. Nach nur 2 Hitlängen mit Madonna, La Isla Bonita und Albert Hammond.

0: 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Radio Tirol mit Deborah Sparber. 7:12. Schönen guten Morgen. Polizist werden einfach kein Traumberuf. Aber warum eigentlich? Dabei sind sie so dringendst gesucht, vor allem im Finchgau. Aber woran liegt's?
1: Ich schätze ganz mal nichts.
2: Sie haben mittlerweile keinen guten Ruf.
3: Genau, der macht die Suche nach neuen Mitarbeitern extrem schwierig. Da sind wir im Finchgau keine Ausnahme, sagt Kommandant Christian Karli.
4: Manche Leute legen halt Wert auf ein Wochenende frei und so weiter. Und dann ist das schon schwierig. Andererseits ist es ein interessanter Beruf.
3: Ja, das stimmt schon, sagt auch Tobias Stevanin. Er ist Vizeinspektor, man ist immer in Bewegung.
5: Wir da haben einen Wochenplan, teilweise einen Monatsplan und auch einen Tagesplan, wo genau hingeteilt wird, was für Kontrollen man machen muss, wo man genau eingesetzt wird oder was man für Akten und so weiter fertig machen muss.
3: Strafen ausstellen ist auch für uns Polizisten nicht angenehm. Viele wissen das, sagt Stevanin.
5: Mein Bekanntschaftskreis, und ich glaube, ich spreche auch für die anderen Kollegen, vor allem für die jungen Kollegen, wissen alle, was wir für einen Beruf machen, wissen, was für Konsequenzen drohen, wenn sie halt einen Verstoß, egal ob gegen Strafrecht oder sonst etwas begehen, und wissen, dass wir als Polizisten nicht die Schuld sein, wenn sie einen Fehler machen.
3: Am 1. September läuft die Bewerbungsfrist für einen Job bei der Ortspolizei Finchgau ab. Wer die Herausforderung sucht, kann sich bis dahin melden.
0: Vielleicht liegt es ja auch an der Bezahlung, vielleicht ein bisschen mehr rausrücken, vielleicht läuft es dann besser mit der Suche oder mit dem Finden von neuen Polizisten. Wir drücken die Daumen.

0: 20 nach 7, Radio Tirol hier. Schönen guten Morgen von mir, Deborah Sparber. Der Mittwochmorgen, Kinder aufkampeln, ab in den Tag, wie immer top informiert mit uns. Und wir klicken und blättern uns gemeinsam durch die Morgen-News jetzt.
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0: Ein tragischer Unfall bei einem Paragleiterwettbewerb im Passaiertal. Daniel Reiner, unser Redaktionsleiter.
2: Guten Morgen. Ein 34-jähriger Franzose ist ums Leben gekommen. Er war Teilnehmer bei Dolomiti Superfly. Die erste Meldung gerade bei Rheinnews ID oder groß auch auf der Alto Adige-Titelseite. Gestern Abend soll sein Schirm am Draht einer Materialseilbahn hängen geblieben sein und dann folgte der Sturz 70 Meter in die Tiefe. Ein Zeuge habe sofort den Notruf abgesetzt. Jede Hilfe ist aber leider zu spät gekommen. Jetzt ermitteln die Behörden.
0: Ja, zum Tankrabatt, da bleiben große Fragezeichen.
2: Der Tankrabatt wird noch einmal verlängert, aber nur für ein paar Tage. Der große Titel der Tageszeitung Dolomiten heute. Danach soll die Entlastung gezielter jenen zugutekommen, die auf das Auto angewiesen sind und sich hohe Spritpreise kaum leisten können. Der Spagat sei groß. Die Regierung wolle die Autofahrer nicht vor den Kopf stoßen, könne sich den milliardenschweren Rabatt auf Dauer aber nicht leisten. Die Regierung verlängert die Steuersenkung auf Diesel nur noch für die kommenden zwei Wochenenden, lesen wir groß auf der Republika-Titelseite. Danach sollen eben gezielte Hilfen für Menschen mit niedrigem Einkommen geprüft werden. Rom drängt aber auf eine europäische Lösung. Eine zusätzliche Steuer auf Übergewinne der Ölkonzerne wird diskutiert.
0: Großes Thema heute, Innovation. In diesem Punkt spielt Südtirol aber nicht ganz vorne mit.
2: Kein Geld für Innovation, die Titelstory der neuen Südtiroler Tageszeitung heute. Südtirol liege laut EU-Daten im hinteren Mittelfeld. Landesrat Achammer bestreite diese Zahl nicht. Und der FC Bayern München hat die Partnerschaft seines Fanshops mit dem Online-Portal Unser Tirol 24 nach nur 10 Tagen gekündigt. Man habe gemerkt, in welcher politischen Gesellschaft man sich befinde, zu lesen auch auf der Tageszeitung Titelseite.
0: Und die Meldung international heute: Die Welt verneigt sich vor Dolly Parton. Sie ist mit 80 Jahren verstorben.
2: Ja, laut ihrem Sprecher lag die US-Sängerin nach einem kurzen Krebsleiden im Kreis ihrer Familie. Weltweit sorgen jetzt die Nachrichten für Trauer auf fast allen Online-Portalen. US-Präsident Trump ließ die Fahnen auf Halbmast setzen. Parton galt mit Hits wie Jolene oder I Will Always Love You als eine der erfolgreichsten Country-Künstlerinnen aller Zeiten. Auf den Socials natürlich viele aktuelle Künstler, die öffentlich trauern. Ganz weit vorne der Post von Taylor Swift. Dolly Parton war eine außergewöhnliche Songwriterin und ein großzügiger Mensch. Mit ihrer Musik und ihrem sozialen Engagement habe sie Millionen Menschen geprägt.
0: Top informiert immer mit uns hier auf Radio Tirol um diese Zeit. 7:30. Guten Morgen.
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0: Guten Morgen, das ist der Mittwoch mit Radio Tirol 4 nach halb 8.
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2: Schönen guten Morgen, ich bin Stefanie Derzer. Ein Skandal, ein klares Nein und ein Verrat an der Bevölkerung. Das sind nur einige der Reaktionen auf den Plan B der SVP zum Senatswahlkreis Unterland. Plan B sieht vor, einen kleinen Wahlkreis Bozen-Leifers zu schaffen und das Unterland und das Überetsch geschlossen dem Wahlkreis Meran zuzurechnen. Die Laurenstraße in Bozen bleibt noch zu. Am Nachmittag soll entschieden werden, wann sie wieder geöffnet werden kann. Grund dafür ist der große Ast, der am Sonntag abgebrochen und auf die Straße gekracht war. 6.500 Euro Strafe muss ein Mann aus Bozen jetzt zahlen. Er hatte vor 2 Jahren rote Farbe auf der Treppe vor dem Landtagsgebäude verschüttet, als Protest gegen den Krieg in Gaza. Die Strafe ist in einem außergerichtlichen Vergleich zustande gekommen. Der Tankrabatt soll noch einmal verlängert werden und wieder nur für ein paar Tage. Die Regierung in Rom will heute Abend nach längerfristigen Lösungen suchen. Und Country-Legende Dolly Parton ist jetzt mit 80 Jahren an Krebs gestorben. In den 1970er Jahren ist sie mit Hits wie Jolene und 9 to 5 weltberühmt geworden.
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0: Um 7:55, wir haben gut gefüllte Straßen. Auf der Brenner Autobahn gibt es schon Stau. Dominik Reich.
3: In Nordtirol kurz vor dem Brenner, wenn Sie in Richtung Süden unterwegs sind, im Bereich der Luag-Baustelle nicht ganz 2 Kilometer Kolonne. Es kommt also dort zu Wartezeiten. Im Berufsverkehr sind die üblichen Hauptstraßen gut gefüllt. Lange Wartezeiten liegen uns aber nicht vor. Weiter noch ins Bustertal auf der Furkelpassstraße und auf der Landesstraße zwischen Mitterolang und Niederolang gibt es ab 13 Uhr eine Sperre wegen der Veranstaltung Olanger Standelschmaus. Bis nach Mitternacht. Die Umleitung geht über Gemeindestraßen.
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3: Ja, die Sonne hat schon richtig gut laufen. Ein paar Nebelfelder hängen noch über dem Bustertal stellenweise am Kronplatz um. Zum Beispiel perfekter Sonnenschein, blauer Himmel. Das Tal unten zugedeckt von einem weißen Nebelmeer. Recht sonnig geht es heute weiter. Einige Wolken tauchen auf am Nachmittag, aber neuen Regen bringen die nicht. Top-Temperaturen heute 26 bis 31 Grad. Jetzt meldet Sterzing 10 Grad, Bruneck, Brixen und Schlanders 13, Meran 15 und Bozen 17 Grad.
0: Schönen guten Morgen.
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0: Westernhagen auf Radio Tirol. Und der Tag nimmt super Formen an heute. Ein Wetter. Guten Morgen.
1: Hey, ich bin Roland. Ich gehe heute auf den Berg und lass uns richtig gut gehen.
0: Roland, nimm uns mit. Lass uns mit. Linda Ronstadt zum Radio Tirol Sommertag ganz gleich. Und Open up your eyes. Love Affair, Everlasting Love. Alles gute Laune-Songs, guten Start in den Dienstag mit uns.
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2: Schönen guten Morgen um 8. Radio Tirol Nachrichtenzeit.
3: Zweisprachigkeit 2.0, das sind die Pläne des Landeshauptmanns. Und nach abgebrochenem Ast, Laurinstraße in Bozen immer noch zu. Das Wetter bringt uns am Vormittag viel Sonnenschein. Ich bin Stefanie Derzer. Schönen guten Morgen.
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3: Schon länger diskutieren wir hier in Südtirol ja über den Zweisprachigkeitsnachweis. Spätestens seitdem mehrere Fälle von gefälschten Zertifikaten bekannt wurden, sind auch Forderungen nach Reformen laut geworden. Florian Scheringer, der Landeshauptmann, hat jetzt einen Fahrplan vorgestellt.
5: Ja, und zwar sollen in bestimmten Berufen, etwa bei Ärzten, die Regelungen etwas gelockert werden. Eine eigene Prüfung soll es geben, die spezifisch auf den Fachbereich zugeschnitten ist. Und künftig soll man 5 statt bisher 3 Jahre in der Sanität arbeiten dürfen, bevor man den Zweisprachigkeitsnachweis hat, sagt Landeshauptmann Kompatscher laut der Tageszeitung Dolomiten. Außerdem soll stärker gegen Fälschungen vorgegangen werden. Das Land will künftig nur noch Zertifikate von renommierten Instituten akzeptieren und sonst darauf bestehen, dass man die Prüfung des Landes macht. Die Anforderungen für einen Job im öffentlichen Dienst allgemein von C1 auf B2 zu senken, kommt für Kompatscher aber nicht in Frage.
3: Die Laurinstraße in der Bozner Altstadt bleibt auch heute Vormittag noch zu. Am Sonntag war ja ein riesiger Ast einer Ulme abgebrochen und auf die Straße gestürzt. 3 Menschen sind dabei verletzt worden. Der Ast war etwa 2 Tonnen schwer. Er wurde noch am Sonntag zersägt und abtransportiert. Seit Montag werden die Ulme und die restlichen Bäume im Park geprüft und eventuell zurechtgeschnitten. Heute Nachmittag soll entschieden werden, wann die Laurinstraße wieder geöffnet werden kann. Der Plan B der SVP zu den Wahlkreisen kommt nicht so gut an. Mit dem Plan soll ja ein eigener Wahlkreis entstehen, Bozen-Leifers, und das Unterland und Überetsch sollen zum Wahlkreis Meran kommen. Brigitte Foppa, selbst Unterlandlerin und Landtagsabgeordnete der Grünen, sagt ganz klar Nein, auch zum Plan B. Die Landtagsabgeordnete der Südtiroler Freiheit, Miriam Atz aus Kaltern, spricht von einem Verrat an der Bevölkerung. Für Ex-SVP-Senator Oskar Petalini ist es ein Skandal. Er fordert, dass die Koalition mit den Fratelli d'Italia hier in Südtirol von der SVP aufgelöst wird. Heute Nacht läuft der Tankrabatt von 17 Cent pro Liter Diesel wieder einmal aus. Und heute Abend trifft sich die Regierung in Rom wieder, um die Regelung zu verlängern. Aber wieder nur für ein paar Tage, so wie die letzten Male. Dieses Mal wolle man aber eine langfristige Lösung finden, heißt es von Vizeministerpräsident Salvini. Übergewinne von Ölkonzernen etwa könnten besteuert werden. Allerdings braucht es dafür eine Diskussion auf EU-Ebene. Für viele von uns war es ein Teil unserer Jugend und Kindheit und auch heute noch lesen es viele. Das Mickey Mouse Magazin, es wird heute 75 Jahre alt. Am 29. August 1951 wurde die erste Ausgabe veröffentlicht, damals noch unter dem Titel Mickey Mouse, das bunte Monatsheft. Es war die erste deutsche Zeitschrift, die komplett in Farbe gedruckt wurde. Seitdem wurden 1,3 Milliarden Exemplare im deutschsprachigen Raum verkauft. Zum 75. Geburtstag wird heute ein eigenes Comic-Geschäft in Berlin eröffnet. 4 Wochen lang gibt's für Mickey Mouse Fans Mitmachaktionen und Live-Zeichnungen von den Machern des Magazins. Und durch den Vormittag geht's heute mit viel Sonnenschein. Alle Details zum Wetter gibt's gleich.
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11: Also heute sehen wir wirklich das kleinste Detail am Gipfelkreuz oben, geil. Eine Sicht, Dominik Reich.
12: Die Luft reingewaschen vom Regen, schon so ein bisschen Touch Herbst, diese klare Sicht. Ein sehr sonniger Vormittag wartet auf uns, das Nebelgedöns im Bustertal etwa geht noch weg. Am Nachmittag einige Wolken am Start, keine Gewitterwolken meistens. 26 Grad erwarten wir im Wipptal, 6 Grad mehr als gestern. Ein Hitzetag wird es in den südlicheren Landesteilen mit bis zu 31 Grad im Raum Bozen. Jetzt hat es in Innichen 11 Grad, in Natz 12, in Kastelbell 13 und in Kurtatsch 17 Grad.
11: Hat er gerade das Wort Herbst erwähnt?
12: Nein.
11: Hat er? Hat er? Hat er nicht.
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12: Auf der Mebo laufen wieder mehr Arbeiten in Fahrtrichtung Bozen zwischen Derlan und Eppan. Es stockt auf einer Strecke von circa 2,5 Kilometern. Sie verlieren circa 10 Minuten. Im Berufsverkehr dauert es in den Städten auf den Stadtzufahrten etwas länger wegen Überlastung. Unsere Verkehrshotline 800 17 50 50. Gute Fahrt.
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11: Das dauert jetzt keine 2 Wochen mehr, gell? Und ein Rambazamba daheim beim Dominik, gell? Wenn alle wieder aufstehen in der Früh. Ja, es sind auch noch viele.
12: Genau.
11: Ja,
12: genau,
11: in nicht
12: genau.
11: mal 2 Wochen klingeln wieder die Schulglocken. Aber seit Montag drücken schon einige Lehrer die Schulbank und bereiten sich auf das kommende Schuljahr vor. Wir setzen uns gleich dazu. Mal schauen, wie es auf der anderen Seite so aussieht. Schönen guten Morgen. Die Dire Straits, Walk of Life.

0: Ja, gell, einer zum Aufstehen, das reicht bei weitem nicht.
1: Ich brauche gerade Kaffeepause und jetzt gehe ich wieder arbeiten.
0: Na super. Und jetzt richtig losstarten? Oder heim von der Nachtschicht? Immer gern mit Radio Tirol und der schönsten Musik aller Zeiten. Sophie B. Hawkins, Ray Charles gleich, Jerry Rafferty. Klingt gut am Mittwochmorgen mit uns.

0: Amy Down, Sophie B. Hawkins, Radio Tirol hier mit Deborah Schwaber. Schönen guten Morgen. Ja, keine zwei Wochen mehr und Sie haben um diese Zeit daheim wieder so ein bisschen eine Ruhe, gell, zum Verschnaufen, sobald die Schule wieder losgeht. Für einige Lehrer ist es jetzt schon der Schulalltag. An der Fürstenburg in Burgais, der Fachschule für Land- und Forstwirtschaft, die proben da schon mal den Ernstfall. Die sind gerade in Fortbildung. Aber schon noch wichtiger, die Frage, wie fühlt sich's denn an, so auf der anderen Seite zu sitzen, auf der Seite der Schüler? Hm?
1: Also nicht ganz so einfach, also das lange Hucken ist ein bisschen anstrengend. Es ist anstrengend, auch sich zu konzentrieren und wirklich fokussiert zu sein, bei der Sache zu sein. Man kann sich ganz gut eben in die Schüler wieder hineinversetzen. Aha. Wie so Vormittag und ein ganzer Tag jetzt echt eine große Herausforderung mit sich bringt.
0: In dieser Fortbildung geht es um das Weltklima. Das Weltklimaspiel der OED wird hier nachgespielt. Es geht natürlich auch ganz wichtig um Teambildung. Und da heißt schon auch, fokussiert zu bleiben.
2: Es ist einfach eine Simulation, wie die unterschiedlichen Länder und unterschiedliche Industrien zusammenarbeiten.
1: Das kann man eben ganz gut mit Schülern machen.
3: Ich versuche somit einmal zu verstehen, wie komplex die ganzen Entscheidungen zu machen zu sein und was auch negative oder positive Erfolge daraus erkennen.
0: Ja, auf gute Teambildung natürlich auch, die bei dieser Fortbildung auch im Mittelpunkt steht. Aber jetzt ganz, ganz wichtig die Frage, gell? Freuen sich die Lehrer auf die Schule, auf die Schüler?
2: Ja, ich bin eigentlich froh, dass ich wieder da bin. Ich stehe dann wieder flott und ja, bin ich gespannt, wie es wird.
1: Ich freue mich voll.
3: Man ist gut auf und ich glaube, man ist positiv gestimmt und freuen uns wieder, wenn die Schüler kommen.
1: Neues Jahr, neues Glück. Hm.
0: Da kann es ja bald losgehen. Zumindest aus Sicht der Lehrer.
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Jungs haben mittlerweile die Radio Tirol Schlagerparade schon erreicht und sind schon am Thron gelandet. Millionen mit Millionen. Freitags immer ab 19 Uhr mit mir, Deborah Sparber. Zurück zu diesem fabelhaften Mittwoch. Was für ein Sommertag. Wir schauen gleich drauf. Radio Tirol top informiert. Gleich mit uns nach Bob Dylan.

0: Der Mittwoch mit uns, mit der schönsten Musik aller Zeiten. Radio Tiroler um kurz nach 8:30. Guten Morgen.
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0: Schönen guten Morgen, ich bin Stefanie Terzer. Landeshauptmann Kompatscher will die Zweisprachigkeit reformieren nach den aufgeflogenen gefälschten Zertifikaten. Unter anderem sollen in bestimmten Berufen, etwa bei Ärzten, die Regelungen etwas gelockert werden. Und eine eigene Prüfung soll es geben, die spezifisch auf den Fachbereich zugeschnitten ist. Auf der Sigmund-Kroner-Straße bei Bozen hat es in der Nacht einen Unfall gegeben. Ein Motorrad und ein Auto sind frontal zusammengeprallt. Der Motorradfahrer hatte Glück, er wurde nur leicht verletzt. Die Laurinstraße in der Bozener Altstadt bleibt heute Vormittag noch geschlossen. Am Sonntag war ja ein 2 Tonnen schwerer Ast abgebrochen und hat 3 Menschen verletzt. Jetzt werden alle Bäume im Berloffer Park geprüft. Auf einem Volksfest in Hamburg mussten in der Nacht 23 Menschen gerettet werden. Sie sind in einem Kettenkarussell festgesessen, mehrere Stunden lang. Das Karussell war defekt und konnte erst nach Mitternacht repariert werden. Und das Mickey Mouse Magazin wird 75. Am 29. August 1951 wurde die erste Ausgabe veröffentlicht. Es war die erste deutsche Zeitschrift, die komplett in Farbe gedruckt wurde.
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0: 8:45 in Bozen, gerade bitte besonders aufpassen, Dominik Reich.
2: Vorsicht, defektes Auto im Virgeltunnel auf der Brenner Staatsstraße in Fahrtrichtung Eisack-Hufer-Straße rüber. Warnblinker eingeschaltet. Fahrer ausgestiegen, Motorhaube offen, da geht nichts mehr. Es staut schon zurück, fast bis zum Kampiller Kreisverkehr. Stadtpolizei haben wir informiert. Dann weiter auf der Eisack-Hufer-Straße ein Unfall, Höhe 20. Einsatzkräfte sind schon informiert, also da hapert es im Berufsverkehr jetzt. Weiter auf die Mebo. Es stockt zwischen Derlan und Eppan in Fahrtrichtung Bozen wegen Mäharbeiten. Grünes Licht von der Brenner Autobahn.
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2: Sommermix heute. Viel Sonne zuerst am Nachmittag, ab und zu dichtere Wolkenfelder, aber meist kein Regen bei 26 bis 31 Grad. Aktuell meldet Salurn 20 Grad, Brenner 9, Reschen 10 und Winnebach 11 Grad.
0: Schönen guten Morgen.
1: 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Diana Ross. 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

0: George Harrison, God My Mind, Sad On You. Und unser Blick geht nach Bozen, ein Update zur Gefahrenstelle, sag ich mal, in Bozen, Dominik Reich.
1: Ein defektes Auto steht im Virgeltunnel und dann weiter Richtung Eisackhuferstraße haben wir einen Unfall auf Höhe vom 20. Also hier braucht's Geduld. Es staut zurück bis in Innsbrucker Straße, Höhe Campbell Center. Stadtpolizei, Einsatzkräfte sind schon informiert.
0: Eine sichere Fahrt.
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0: Na, für diesen Mittwoch heute.
2: Wieder.
1: Geben Sie nicht gleich nach, stehen Sie zu Ihrer Meinung.
2: Stier.
0: Ihre Neugier hilft, Neues dazuzulernen.
2: Zwilling.
1: Reagieren Sie nicht so dünnhäutig, Ihre Mitmenschen meinen es doch nur gut.
2: Krebs.
0: Achten Sie einfach ein bisschen heute auf Ihr Verhalten.
2: Löwe.
1: Wenn Sie es sich gut gehen lassen, wirkt sich das auch positiv auf andere aus.
2: Jungfrau.
0: Sie greifen gerade nach den Sternen.
2: Waage.
1: Gönnen Sie sich etwas ganz ohne Reue.
2: Skorpion.
0: Für Skorpione ist es heute ein entspannter Tag.
2: Schütze.
1: Geheimnistuerei bringt gar nichts. Sprechen Sie offen.
2: Steinbock.
0: Mit der falschen Wortwahl machen Sie sich unbeliebt, Vorsicht.
2: Wassermann.
1: Beginnen Sie einfach. Erledigen Sie, was ansteht.
2: Fische.
0: Anregende Impulse von außen lassen Sie jetzt richtig aufblühen.
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0: viel Info. Einfach Radio Tirol und jetzt um 9 Zeit für Nachrichten.
1: Zweisprachigkeitsnachweis soll reformiert werden. Stundenlang festgesessen, Kettenkarussell in Hamburg war defekt. Das Wetter am Vormittag noch sehr sonnig. Ich bin Stefanie Derzer. Schönen guten Morgen.
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1: Der Zweisprachigkeitsnachweis soll reformiert werden. Landeshauptmann Arno Kompatscher hat jetzt seine Pläne vorgestellt. Nachdem mehrere gefälschte Zertifikate aufgeflogen sind, soll es nun Neuerungen geben. In bestimmten Berufen, wie etwa bei den Ärzten, sollen die Regelungen etwas gelockert werden. Eine eigene Prüfung soll es geben, die spezifisch auf den Fachbereich zugeschnitten ist. Was soll sonst noch kommen? Florian Scheringer.
3: Künftig soll man 5 statt bisher 3 Jahre in der Sanität arbeiten dürfen, bevor man den Zweisprachigkeitsnachweis hat, sagt Landeshauptmann Kompatscher laut der Tageszeitung Dolomiten. Außerdem soll stärker gegen Fälschungen vorgegangen werden. Das Land will künftig nur noch Zertifikate von renommierten Instituten akzeptieren und sonst darauf bestehen, dass man die Prüfung des Landes macht.
1: In der Sigmundskronerstraße in Bozen in der Nähe des Gartenmarkts ist in der Nacht ein Unfall passiert. Das sagt die Berufsfeuerwehr Bozen. Ein Motorrad und ein Auto sind zusammengeprallt. Der Motorradfahrer wurde unter dem Auto eingeklemmt. Laut Landesnotrufzentrale wurde er bei dem Unfall aber nur leicht verletzt. Wie es zu dem Unfall gekommen ist, muss jetzt noch geklärt werden. Die Laurinstraße in der Bozener Altstadt bleibt auch heute Vormittag noch zu. Am Sonntag war ja ein riesiger Ast einer Ulme abgebrochen und auf die Straße gestürzt. 3 Menschen sind dabei verletzt worden. Der Ast war etwa 2 Tonnen schwer. Er wurde noch am Sonntag zersägt und abtransportiert. Seit Montag werden die Ulme und die restlichen Bäume im Park geprüft und eventuell zurechtgeschnitten. Heute Nachmittag wird entschieden, wann die Laurinstraße wieder geöffnet werden kann. Den Besuch auf einem Volksfest in Hamburg hatten sich 23 Menschen wohl anders vorgestellt. Sie sind am späten Abend etwa 3 Stunden lang in einem Kettenkarussell auf 25 Metern Höhe festgesessen. Das Karussell war defekt und ist deswegen stehen geblieben. Erst kurz nach Mitternacht konnte es repariert werden und die Fahrgäste wieder aussteigen. Die USA wollen tausenden Ausländern ihre Visa entziehen. Das Außenministerium hat erklärt, dass die Regierung von Präsident Trump damit gegen Betrug vorgehen will. Betroffen sind Menschen, die mit einem Touristen- oder Geschäftsvisum in die USA eingereist sind und dann vor Ort Asyl beantragt haben. Offizielle Zahlen wurden bislang nicht genannt. US-Medien berichten aber von rund 200.000 Betroffenen.
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5: Der August meint es nochmal richtig gut mit uns. Dominik Reich.
6: Viel blauer Himmel, viel Sonnenschein bis zum Mittag. Am Nachmittag wandern einige Wolken drüber, lassen aber meistens kein Regen da. Die Temperaturen steigen auf 26 bis 31 Grad. Jetzt meldet Siebenmarkt 19 Grad, Algunda 18, Klobenstein 14 und Welsberg 13 Grad. Morgen geht es recht sonnig weiter. Ab und zu sind ein paar dichtere Schleierwolken zu sehen.
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6: Vorsicht, Unfall auf der Ultnerstraße Höhe Braunsberg. Oberhalb von Lana, also ein Auto ist in die Mauer gefahren. Die Feuerwehr von Lana ist da, sämtliche Einsatzkräfte. Es geht einspurig vorbei, Stau wird uns nicht gemeldet. Bitte besonders aufpassen hier. Auf der Innsbrucker Straße in Bozen hat sich das jetzt schnell gelöst. Unfallhöhe 20, defektes Auto im Viergeltunnel, beide Punkte wieder frei, hat uns gerade die Stadtpolizei am Telefon gesagt. Sonst passt es auf der Brennerautobahn und den Hauptverbindungen. Auf der Bustertal-Staatsstraße auch noch keine Kolonnen. Wird sich jetzt in den nächsten Stunden aber ändern. Wir informieren Sie natürlich laufend. Sichere Fahrt.
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5: Sind Sie bereit, hier wieder das Kommando zu übernehmen? Bei uns, es ist wieder Jukebox-Zeit. Heißt Ihr Hit. Welchen darf ich Ihnen spielen? Zur Auswahl heute die Nummer 1. Großer Klassiker.

0: You to me are everything, the real thing. Schönste Musik aller Zeiten. Guten Morgen von mir, Deborah Sparber, hier auf Radio Tirol. Und einen besonderen guten Morgen jetzt nach Mölten.
1: Guten Morgen.
0: Was für ein Tag, ha, Elisabeth, Wahnsinn.
1: Mega, Wahnsinn.
0: Hast du noch was vor? Hast du Zeit für die Sonne?
1: Ja, logisch.
0: Schon? Das heißt?
1: Ja, also halt nehme ich mal die Zeit. Jetzt haben wir noch so schönes Wetter, das ist drinnen.
0: Super. Nimm dir bitte auch Zeit für deinen Hit und auf ein Café mit uns. Was darf ich dir spielen? Die 1, 2 oder 3?
1: Die 2, bitte.
0: Ryan Paris, Dolce Vita, sehr, sehr gerne. Elisabeth, schönen Tag.
1: Gleichfalls, danke.

0: Il tempo se ne va, Adriano Celentano. Schönen Mittwoch mit Radio Tirol, die Backstreet Boys, Tina Charles, The Birds, Annie Lennox. So klingt's gleich bei uns.
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Fühlt sich schon richtig gut an, dieser Mittwoch. 21 Grad in Bozen, 17 in Völs. Ein bisschen was zum Arbeiten haben wir noch in Corvara, 10 Grad. Aber das wird noch richtig fein warm heute. Radio Tirol Wetteraussichten, ganz gleich nach Annie Lennox und The Bird.

0: Annie Lennox, Walking on Broken Glass, gleich Lobo. Schönen Vormittag, kurz nach 9:30.
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0: Ja, jetzt geht's langsam los auf der Pustertaler Startstraße. Die ersten Staukolonnen. Dominik Reich.
2: In Fahrtrichtung oberes Pustertal, zwischen St. Sigmund und Kärns, zwischen der Bonnecker Südumfahrung und Bercher und bei der Praxer Einfahrt dauert's länger. Kurze Verzögerungen gibt's auf der Ultner Straße. Bei Lana unterhalb Braunsberg, ein Auto ist in die Mauer gefahren, Einsatzkräfte sind da, es geht einspurig vorbei. Sonst viel los in Oberlana, es staut bei der Ortszufahrt von Scherms kommend. Auch sonst mehr los jetzt am Vormittag auf der Brenner Autobahn, südwärts geht es etwas langsamer weiter. Zwischen Klausen und Bozen Nord, Höhe Azwang.
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2: Die Sonne scheint, die Temperaturen steigen auf 26 bis 31 Grad noch. Platt meldet jetzt 17 Grad, Korch 18, Oberplanitzing 19 und Marling 20 Grad. Die Sonne hat jetzt komplett das Kommando. Am Nachmittag Funken, einige Wolken dazwischen, Regen ist aber nicht in Sicht. Morgen die Mischung aus Sonne und hohen Wolken.
1: 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The Searchers. Sweet.

0: Der Mittwoch mit Radio Tirol, hallo?
1: Also ich bin Stuff.
0: Ja, Stuff. Stuff von der Arbeit. Dann kurz Pause machen mit uns mit Radio Tirol. The Doobie Brothers gleich. Listen to the music. Und gleich auch Raindrops keep falling on my head. BJ Thomas. But that doesn't mean my eyes will soon. Lieben Gruß von mir, Deborah Sparber. Schönen Mittwoch.
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0: Die schönste Musik aller Zeiten, Cher und Billy. Der Mittwoch, Radio Tirol mit Deborah Sparber. Hallo. Zur Arbeit fahren, zur Arbeit radeln, mit dem Bus fahren. Der Pendler des Jahres wird wieder gekürt, zum vierten Mal schon von der Gemeinde Jenesien, diese Aktion. Ja, damit möchte die Gemeinde einfach jene Bürger belohnen, die eben mit dem Bus unterwegs sind, regelmäßig. Gleichzeitig soll diese Aktion auch dazu motivieren, das Auto öfters mal stehen zu lassen. Mitmachen kann jeder, sagt Sonja Abrate, Geschäftsführerin vom Öko-Institut.
1: Da sind Schüler dabei, wie auch Berufstätige, oft schon auch Familien, wo noch eben alle ein bisschen pendeln. Und man muss auch nicht Pendler sein, kann auch, sagen wir, sporadischer Wochenendfahrer, Fahrerin sein, weil die maximalen Kilometer, die man, oder halt die minimalen Kilometer, die man erreichen muss, das ist gar nicht so viel. Also wenn man ein paar Mal fährt, erreicht man den bald.
0: Ja, es sind mindestens 40 Fahrten zwischen September bis Dezember. Und natürlich gibt es was zu gewinnen.
1: Und da waren eben ganz tolle Preise verlost. Letztes Jahr zum Beispiel war der erste Preis ein Südtirol-Pass fürs ganze Jahr. Danach ein Geschenkskorb und Produkte von Jenesien. Und andere Jahre war auch mal dabei ein Abendessen. Wir versuchen es auch wieder etwas einfallen zu lassen, damit die Leute immer eine Freude noch haben, da mitzumachen.
0: Mhm. Und die Anna aus Jenesien macht schon mit.
2: Ich kenne die Aktion jetzt auch schon länger und jetzt auch die letzten Jahre schon mitgetan. Und ich finde es einfach voll gut, dass man in die Leute ein bisschen was zurückgibt, wenn sie dann auch eben die Busse nehmen und das kann man dann auch gut belohnen und dann, glaube ich, werden auch wieder mehr Leute Bus fahren.
0: Ja, Auto stehen lassen, gell, und mit den Öffis zur Arbeit fahren, ja, sehr gerne, gell. Kommt halt immer auf die Zeit drauf an, auf die Strecke, ob sie überhaupt

0: Bananarama, großer Radio-Toll-Klassiker, Cruel Summer. Das ist am Mittwoch, 10 Uhr, Zeit für Nachrichten.
1: Bozner Europagalerie soll nachts geschlossen werden. Und Lehrergehalt, Erhöhung kommt mit Schulstart und spätestens Oktober. Das Wetter, schön sonnig ist es. Ich bin Stefanie Terzer, schönen Vormittag.
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1: Die Bozner Europagalerie verkommt zusehends. Das ist die Galerie, die die Museumsstraße und die Leonardo da Vinci Straße miteinander verbindet. Die Kaufleute, die dort ihre Geschäfte haben, fordern nun, dass die Galerie nachts geschlossen wird. Obdachlose würden in der Galerie schlafen. In der Früh wäre alles voller Müll und Exkremente. In die Geschäfte würde regelmäßig eingebrochen und immer wieder würde es Schlägereien unter den Obdachlosen geben, heißt es von den Kaufleuten. Sie würden zwar jedes Mal die Polizei rufen, das nutze aber nicht viel. Nur die nächtliche Schließung könne die Situation verbessern. In gut 10 Tagen geht die Schule wieder los und mit dem Schulbeginn kommt auch das Plus auf den Gehaltszetteln der Lehrer. Der Kollektivvertrag der Landeslehrer ist jetzt in Kraft getreten, der Vertrag der Staatslehrer folgt Anfang Oktober. Die Lohnerhöhungen betragen zwischen 5.200 und 12.000 Euro brutto pro Jahr, je nach Ausbildung und Dienstalter. Vom Land heißt es, dass sich die bessere Vergütung schon jetzt bemerkbar macht. Zusatzstunden für den Mensadienst etwa könnten jetzt leichter abgedeckt werden. Auf einem Volksfest in Hamburg sind am Abend 23 Menschen auf einem Kettenkarussell stecken geblieben, und zwar in 25 Metern Höhe. Erst nach rund 3 Stunden ist es der Feuerwehr gelungen, sie zu befreien. Verletzt wurde niemand. Markus Jostes von der Feuerwehr Hamburg.
3: Es ist nicht alltäglich, auch wenn wir den Hamburger Dom 3-mal im Jahr haben, dass die Feuerwehr Hamburg hier zu einem defekten Fahrgeschäft gerufen wird. Dementsprechend ist es für uns auch eine Neuerung.
1: Nach dem tödlichen Schwertangriff an einer Schule in Schweden ist ein weiterer Mann festgenommen worden. Wie die Staatsanwaltschaft mitteilt, wird er der Beihilfe zum Mord sowie zum versuchten Mord verdächtigt. Der 18-jährige Verdächtige sitzt nach der Attacke am vergangenen Freitag seit Sonntag in U-Haft. Er soll einer Schule in der Nähe von Stockholm ein 17-jähriges Mädchen erstochen und 3 weitere Schüler verletzt haben. Sein Motiv ist noch unklar.
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0: Super Wetter heute, Dominik Reich.
5: Sonne pur jetzt, sie hat leichtes Spiel, Wolken halten sich dezent zurück. Später wird der weiße Anteil am Himmel etwas größer, die Sonne ab und zu verdeckt. Regen, Gewitter, meistens Fehlanzeige. Temperaturmäßig total okay, spätsommerliche 26 bis 31 Grad genießen wir. Morgen am Donnerstag wird es ähnlich, recht sonnig. Ab und zu sind dichtere hohe Wolkenfelder unterwegs. Aktuell messen wir in Auer 17 Grad, in Franzensfeste 14, in Oberfindl 18 und in Sarntein 16 Grad.
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5: Vorsichtunfall auf der Finchgauer Staatsstraße zwischen Kortsch und Laas, ist ein Fahrzeug in Brand geraten. Es staut in beiden Fahrtrichtungen schon mehrere hundert Meter zurück. Einsatzkräfte sind informiert, unter anderem die Freiwillige Feuerwehr von Kortsch. Wir halten sie auf dem Laufenden. Weiter ins Bustertal, immer wieder Stau auf der Staatsstraße in Fahrtrichtung Bruneck zwischen St. Sigmund und Kienz und dann weiter in Fahrtrichtung Oberes Bustertal zwischen Bruneck Mitte und Bercher. Geduld braucht es in Lana zwischen Kreisverkehr Pizzeria Lisi und Deisbrücke. Stockzwinge Überlastung, vor allem dorfeinwärts. Die Unfallstelle oberhalb von Dana auf der Uldner Straße ist jetzt geräumt, laut Feuerwehr. Und kurze Verzögerungen gibt es auch im Eisacktal auf der Brenner Staatsstraße beim Kreisverkehr Höhe Autobahn Einfahrt Klausen. Viel Geduld und sichere Fahrt.
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0: Sie starten gleich los, schöne Wanderung. Morgen nehmen wir Sie mit auf den Rosskopf hoch. Da ist was los, mega Festival, mega Musik, kulinarisch auch immer alles tipptopp. Also wir starten schon mal gleich los, zeigen Ihnen, was da los ist und tipptopp Wanderung inklusive.

0: Wonderful Tonight, Eric Clapton hier bei uns auf Radio Tirol und sofort informiert, wenn es passiert. Wir schauen auf die Finchgauer Stadtstraße. Wir haben da jetzt eine Straßensperre. Dominik Reich.
1: Ein Autounfall zwischen Kortsch und Laas laut Freiwilliger Feuerwehr. Kortsch gleich mal nach der Dorfeinfahrt von Kortsch in Fahrtrichtung Reschen. Einsatzkräfte eben alle da. In beiden Fahrtrichtungen schon mehrere Kilometer Rückstau. Wir halten Sie natürlich auf dem Laufenden.
0: Sichere Fahrt.
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4: Mega Wetter, mega Berg, der Rosskopf und mega Hütte, die Vollhütte. Und die Chefin, Lydia Untermarzona, die strahlt ja immer. Hoi!
5: Mir geht's heute ganz gut. Hier ist schon einen schönen Sonnenaufgang hinter mir. Heute war wieder Sonnenaufgangsfrühstück. Das ist ja mittwochs auf dem Rosskopf jetzt noch. Das nächste Mittwoch ist das letzte Mal mit der Band. Und deswegen bin ich heute schon ganz früh aufgestanden, weil ich muss die Brötchen backen und die Brioche und wir machen ein gutes Frühstück. Noch so einen schönen Einklang von Tag ist es perfekt.
4: Du, Lydia, bei euch ist ja eigentlich immer Action, diese Woche besonders. Das Gegen die Stille Festival steht an mit der Band Unantastbar. Erzähl.
5: Angemeldet sind schon über 2500 Fans, also es wird krachen das Wochenende. Freitag gibt es schon Warm-up und am Samstag sind wir vom Bergthron. Da spielt bei jeder Hütte hier oben eine Rockband. Und ja, wir würden eigentlich gerne alle verwöhnen und das Wochenende verspricht, dass es schön wird. Deswegen, wie ich allem sage, stürmt den Rosskopf, weil es ist es wert.
4: Also am Wochenende Rambazamba am Rosskopf und heute diese Aussicht, also Bergwetterle.
5: Ja, richtig schön. Also heute ist ganz ein angenehmes, mildes Wetter, richtig schön. Die Sonne, blauer Himmel, also ins Wald nicht viel da heroben.
4: Das ist die Vollhütte, der Rosskopf mit der Lydia. Vorbeischauen, auf ihre Wanderliste schreiben, zu merken.
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0: Let Your Love Flow, die Bellamy Brothers hier auf Radio Tirol.
1: In der Kaffeepause gehe ich meistens einen Kaffee trinken, ganz gemütlich mit ein paar Kollegen, Zeitung lesen, meinen Freunden auf dem Handy zurückschreiben. Ganz gemütlich alles.
0: Sehr vernünftig klingt das und bitte uns nicht vergessen. 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

0: Paul McCartney, Michael Jackson, Dream Team hier auf Radio Tirol. Schönen Vormittag.
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0: Aus der wichtiger Blick- und Staupunkt Finchgauer Stadtstraße, der Unfall. Dominik Reich mit einem Update.
2: Zwischen Kortsch und Laas in Fahrtrichtung Reschen sind zwei Autos kollidiert. Beim Unfall ist viel Rauch aufgestiegen, deshalb die erste Alarmierung, Fahrzeugbrand. Die Kortscher Feuerwehr deshalb auch mit dem Tankwagen da, über 10 Feuerwehrleute. Die Carabinieri regeln den Verkehr immer wieder einspurig. Die Abschlepper sind gleich mal da, laut Carabinieri. Sobald abgeschleppt wird, wird die Straße auch mal gesperrt. Es staut in beiden Fahrtrichtungen, vor allem in Fahrtrichtung Reschen, 2 Kilometer Kolonne. Kolonne auch schon vorher auf der Finchgauer Staatsstraße in Fahrtrichtung Reschen zwischen Naturns und Schaars streckenweise. Dann die altbekannte Staustrecke Bustertaler Staatsstraße. Circa 10 Minuten verlieren sie in Fahrtrichtung Bruneck zwischen St. Sigmund und Kienz. Und dann 3 Kilometer Stau zwischen Bruneck und Bercha in Fahrtrichtung Innichen. Auf der Brennerautobahn geht's gut weiter.
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2: Viel Sonne genießen wir im ganzen Land. Am Nachmittag haben auch noch Wolken ihre Finger im Spiel. Regen kommt keiner, die Temperaturen klettern auf 26 bis 31 Grad. Morgen am Donnerstag das gleiche Spiel, Sonne und hohe Wolken. Jenesien meldet jetzt 18 Grad, Pfaten und Lana 22 und Langdaufers 14 Grad.
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1: Was für eine Frau, was für eine Stimme, was für ein Leben. Dolly Parton, ein Leben für die Musik. 3000 Songs bleiben von der großartigen Künstlerin. Zig Millionen Fans, die sie über Generationen begleitet hat. Bis zum Schluss eine Schönheit, Dolly Parton. Sie hat sich mittlerweile von uns verabschiedet, mit 80 Jahren, nach kurzer, heftiger Krankheit. Aber es blieb ihr noch die Zeit, ihren Lieben eins zu sagen. Macht nichts Großes, ich will klein, fein Abschied nehmen von euch allen. Uns bleibt natürlich ihr Strahlen, ihre Größe, einfach Dolly Parton forever. Und wer es jetzt nicht gewusst hat, es war ihr Song, den Whitney Houston damals so groß gemacht hat. Sie hat ihn geschrieben und auch selber gesungen. Und mit diesem Song möchten wir hier auf Radio Tirol Dolly nochmal richtig hochleben lassen und ihr mitteilen, we will always love you.

0: hier.
1: Michael Aster hier bei uns auf Radio Tirol. Jetzt um 11, Zeit für Nachrichten.
2: Gehaltserhöhung für Lehrer kommt demnächst. Und Problemzone Europagalerie. Kaufleute fordern Schließung. Das Wetter, Sonne satt gibt's heute. Ich bin Stefanie Derzer. Schönen Vormittag.
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2: In gut 10 Tagen geht die Schule wieder los und mit dem Schulbeginn kommt auch das Plus auf den Gehaltszetteln der Lehrer. Der Kollektivvertrag der Landeslehrer ist jetzt in Kraft getreten. Der Vertrag der Staatslehrer folgt Anfang Oktober. Die Lohnerhöhungen betragen zwischen 5.200 und 12.000 Euro brutto pro Jahr, je nach Ausbildung und Dienstalter. Auch die Angestellten in den Schulsekretariaten bekommen jetzt mehr Geld in Form von verschiedenen Zulagen. Vom Land heißt es, dass sich die bessere Vergütung schon jetzt bemerkbar macht. Zusatzstunden für den Mensa-Dienst etwa könnten jetzt leichter abgedeckt werden. Die Bozner Europagalerie verkommt immer mehr. Das ist die Galerie, die die Museumsstraße und die Leonardo da Vinci-Straße miteinander verbindet. Die Kaufleute, die dort ihre Geschäfte haben, fordern nun, dass die Galerie nachts geschlossen wird. Obdachlose würden in der Galerie schlafen. In der Früh wäre alles voller Müll und Exkremente. In die Geschäfte würde regelmäßig eingebrochen und immer wieder würde es Schlägereien unter den Obdachlosen geben, heißt es von den Kaufleuten. Sie würden zwar jedes Mal die Polizei rufen, aber das nutze nicht viel. Nur die nächtliche Schließung der Galerie könne die Situation verbessern. Die Verhandlungen zu Strafprozessen können ab Oktober wieder starten. Das teilt die Präsidentin des Gerichts Franziska Bortolotti mit. Sie hat sich jetzt mit Vertretern der Strafverteidiger getroffen und sie auf den aktuellen Stand der Dinge gebracht, nach dem Einsturz des Gerichtsgebäudes und dem Umzug des Landesgerichts und der Staatsanwaltschaft. Kanada schlägt zurück im Handelsstreit mit den USA. Als Vergeltung verhängt nun auch Kanada Zollaufschläge von bis zu 50% auf Importe aus den USA. Sie treten ab 8. September in Kraft. Das kündigt der kanadische Finanzminister an. Tina Eck berichtet für uns aus Washington.
4: Die Nachbarn sind im vollen brandenden Zollkrieg. Kanada lässt die von Trump angedrohten Zölle nicht auf sich sitzen und holt zum Gegenschlag aus. Schon nächsten Monat sollen gestaffelte Zölle auf US-Importe im Wert von knapp 28 Milliarden kanadischen Dollar in Kraft treten. Die Kanadier wollen nicht tatenlos zusehen, wie die USA die Importabgaben hochschrauben. Der kanadische Premier Carney sagte, die Verhandlungen hätten deutlich gemacht, dass die USA kanadische Schlüsselindustrien wie Autos, Stahl und Aluminium zerstören wollten.
2: Italien will 8 Milliarden Euro aus dem europäischen Verteidigungsprogramm SAFE nutzen. Fast 15 Milliarden stünden zur Verfügung. Die Regierung in Rom und EU-Vertreter sollen kurz vor einer Einigung stehen. Das Geld soll in die gemeinsame Verteidigung investiert werden. Unter anderem soll damit die Zahl der Soldaten aufgestockt und Waffen angekauft werden. Für die Rückzahlung hätte Italien 45 Jahre lang Zeit.
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1: Super Wetter heute, Dominik Reich.
6: Sonne volle Kanne jetzt im ganzen Land. Später taucht noch ein paar Wolken auf. Das Ganze bei 26 bis 31 Grad. Morgen ändert sich wenig, es bleibt sonnig und warm. Ab und zu gibt's mit Sahara-Staub dichtere hohe Wolkenfelder. In Dietenheim hat es jetzt 19 Grad, beim Kloster Marienberg 18, in Radein 16 und in Pfalz 14 Grad.
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6: Kein Zuckerschlecken. Die Finchgauer Staatsstraße in Fahrtrichtung Reschen, da haben wir mehrere Probleme. Überlastet ist die Strecke zwischen Döll und Rabland. Dann fast 2 Kilometer Stau zwischen Naturns und Abzweigung Schnalz wegen Arbeiten im ersten Tunnel auf der Schnalzer Straße. Vorsicht aufs Stauende im Naturnser Tunnel. Kolonne auch in der Latschander zwischen Kastelbell und dem Kreisverkehr Latsch. Dort ist auch ein Unfall passiert. Einsatzkräfte sind da. Unter anderem auch die Feuerwehr von Latsch. Einspurig geht's weiter, ersten Informationen zufolge. Und zwischen Kortsch und Laas wird nach einem Unfall jetzt abgeschleppt. Über 2 Kilometer Stau, das in beiden Fahrtrichtungen zurück. Tendenz sinkend, der Stau wird weniger. Gesperrt ist es auch das Stiefserjoch ab Weißknott. Nach dem Felssturz gestern werden jetzt Sicherungsarbeiten durchgeführt. Wir halten Sie auf dem Laufenden. Weiter noch ins Bustertal. 1,5 Kilometer Kolonne in Fahrtrichtung Bruneck zwischen St. Sigmund und Kienz. Fast 4 Kilometer lang die Stauschlange zwischen Bruneck und Bercher weiter in Fahrtrichtung Hochbustertal. Auf der Brenner Autobahn passt alles. Sichere Fahrt.
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1: Lido-Tasche liegt pronto im Auto für später dann. Schauen wir diese letzte Vormittagsstunde gut rumzubringen. Mit Musik natürlich ein leichtes, mit Radio Tirol einfach noch besser. Also der Danzer ist gleich mit dabei, The Weather Girls, Cliff Richard, Steve Winwood. Feinen Mittwoch.

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0: Purple Weather Girls hier auf Radio Tirol. Hallo, ich bin Deborah Sparber. Gleich gibt's Donovan, die schönste Musik aller Zeiten. Und dieser Blick zahlt sich aus. Richtung Feierabend schon.
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2: Da treffen sich wieder die Leute zum Feiern, zum Zusammensitzen. Die lange Mittwoche fast überall zum letzten Mal für heuer. Olanger Standl-Schmause mit der Olang ab 18 Uhr. In Maransen wird auch nochmal traditionell mit Hüpfburg und Bungee-Trampolin für die Kleinen. Musik ab 18.30 Uhr. Foodtruck erwarten uns auch in Eppern und ganz viel Rahmenprogramm ab 19 Uhr. 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
2: stehen 4 Posaunen im Mittelpunkt. Top ausgebildete Posaunisten aus Südtirol, die alle in professionellen Orchestern im In- und Ausland mitmachen, spielen heute im Vereinshaus Oberbozen auf um 20.30 Uhr.
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10: Sofort informiert, wenn es passiert. Dominik Reich aus der Radio Tirol Service Redaktion. Der Tunnel auf der Ponecker Südumfahrung ist gesperrt. Dort steht ein defektes Auto drin. Einsatzkräfte sind schon informiert. Ausweichen geht über Poneck und den Nordring. Vorsichtssperre auf der Bustertaler Staatsstraße auf der Ponecker Südumfahrung. Wir halten Sie natürlich up to date. Unser nächster Blick auf die Straßen um kurz nach 11:30. Bis dahin eine sichere Fahrt.
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1: 11:45. Schönen Vormittag, Dominik Reich hier. Das ist ein turbulenter Vormittag. Gerade hereingekommen ein Unfall auf der Mebo in Fahrtrichtung Bozen zwischen Derlan und Eppan. Kurz nach der Derlan-Einfahrt steht ein Auto mit Warndreieck und ein weiteres Auto ist von der Fahrbahn abgekommen, im Graben gelandet. Die Stelle ist sehr unübersichtlich. Bitte hier besonders aufpassen. Informiert sind die Einsatzkräfte, unter anderem die Freiwilligen Feuerwehren von Andrian und Derlan. Vorsicht, Unfall auf der Mebo in Fahrtrichtung Bozen zwischen Derlan und Eppan. Gesperrt ist die Bustertaler Stadtstraße, der Tunnel auf der Brunecker Südumfahrung. Ein defektes Auto wird abgeschleppt. Ampeln auf Rot bei den Tunnelportalen, sagen uns die Einsatzkräfte. Es staut am meisten in Fahrtrichtung Innichen zwischen Brunneck und Bercha. Weiter in den Finchgau, es ist sehr viel los, staut immer wieder. Die längste Kolonne zwischen Kastelbeller Umfahrungstunnel und Kreisverkehr Latsch. In Richtung Reschen ist ein Unfall passiert mit Auto- und Motorrad. Einsatzkräfte sind da, es geht einspurig vorbei. Verzögerungen auch auf der Brenner Staatsstraße im Wipptal zwischen Freienfeld und Mauls wegen Arbeiten. Auf der Brennerautobahn dichter Verkehr, langsamer geht's streckenweise weiter zwischen Trient Nord und Affi südwärts und zwischen Trient Nord und Bozen Nord nordwärts. Und gesperrt ist die Stifter Jochstraße, Höhe Weißknott. Nach dem Steinschlag gestern laufen Sicherungsarbeiten.
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1: Strahlender Sonnenschein, Wolken in der Unterzahl, herrlich geht's Richtung Mittagspause. Am Nachmittag etwas wolkiger, aber nicht nass. Die Temperaturen auf Sommerniveau, 26 bis 31 Grad wärms. Morgen geht's in der gleichen Tour weiter, stellenweise ein bisschen neblig in der Früh, dann sonnig. Tagsüber gibt's halt ein paar dichtere Wolkenschleier im Sahara-Staub. Aktuell messen wir in Antholz-Obertal 17 Grad, in Sarns 22, in Hintermartell 16 und in Kasern 18 Grad.

0: Musik zum Vormittag. Radio Tirol hier mit Deborah Sparber. Hallo. Also unserem Auto und uns vor allem geht so langsam die Booster aus. 3 Euro erst kürzlich auf der Brennerautobahn gesehen. So langsam hört sich's auf. Und dieser Tankrabatt von der Regierung wird verlängert, aber immer nur um ein paar Tage. Was bitte soll das? In den Nachrichten Florian Scheringer.
1: Die 17 Cent Rabatt für den Liter Diesel hängen am seidenen Faden. Die Zeiträume zwischen den Verlängerungen werden immer kürzer. Unter den Autofahrern herrscht Unsicherheit. Von einem Tag auf den anderen weiß man nicht, ob der Diesel nicht doch wieder viel teurer wird. Warum die Regierung so zögerlich ist und wie es mit den Dieselpreisen weitergehen könnte, das hören Sie gleich im Südtirol-Journal Mittagsmagazin.
0: Los um 12 hier auf Radio Tirol.
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1: Mit uns sind Sie immer top informiert. Hallo aus der Radio Tirol Service Redaktion. Ich bin Nadine Paris und es gibt ein Update zur Bustertaler Staatsstraße. Die ist wieder einspurig offen wegen eines defekten Autos auf der Bruneker Südumfahrung. Die Polizei ist mittlerweile da und regelt den Verkehr. Der Abschlepper wurde auch schon bestellt, es staut vor allem von Brixen kommen zurück. Wieder einspurig offen auf der Bustertaler Staatsstraße die Bruneker Südumfahrung. Allen unterwegs eine gute Fahrt.
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1: Ja, nochmal richtig eintauchen, abtauchen, das werden richtig schöne Sommertage nochmal. Ich freue mich an Haxau, Dominik, bremst mich bitte.
2: Immer ruhig bleiben, Debbie, immer ruhig bleiben.
1: Schieren, oder? Der August wird nochmal richtig laut, sommerlaut.
3: Heiß wird's bei 26 bis 31 Grad.
1: Jeder von uns hatte ja mal einen Berufswunsch. 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
1: Aber Polizisten dringend gesucht, vor allem im Finchgau. 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Was für eine Frau, was für eine Sängerin. 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
1: Guten Tag, ich bin Florian Scheringer. Tankrabatt wird verlängert. Aber warum wieder nur für ein paar Tage? Wahlkreisteilung im Unterland, was die Opposition von der Debatte hält. Autofahrer kennen dieses Gefühl. Man setzt an der Tankstelle die Zapfpistole an und schaut nervös dem Preis zu, wie er immer weiter nach oben klettert. Gerade jetzt, wo Benzin und Diesel so teuer sind, ist das besonders schmerzhaft. 2,18 Euro kostet der Liter Diesel heute im Schnitt in Südtirol, 2,06 Euro der Liter Benzin. Ein bisschen Entlastung schafft ja der Tankrabatt von 17 Cent pro Liter Diesel. Wie lange noch, ist aber fraglich. Zuletzt hat die Regierung in Rom den Skonto nur um 2 Tage verlängert. Heute treffen sich die Minister schon wieder. Und wieder soll es nur eine Verlängerung von wenigen Tagen geben. Diese Unsicherheit belastet die Autofahrer. Trotzdem nehmen viele die Situation gelassen.
2: Wenn ich tanken muss, dann muss ich halt tanken. Und denen kann man gar nichts. Bestimmt man den nach allem anderen.
3: Kann man nichts machen, nicht? Kannst du nichts tun. Das macht doch Stot, auch kein Geld mehr. Ist alles doch Krieg und der ganze Scheiß überall.
1: Aber warum ist die Regierung in letzter Zeit so zögerlich? Man könnte den Tankrabatt ja einfach um einen Monat verlängern, dann hätte man zumindest ein bisschen Ruhe. So leicht sei es momentan aber nicht, sagt Urban Bergmann vom Wirtschaftsforschungsinstitut der Handelskammer. Er zeigt Verständnis für das Vorgehen der Regierung.
4: Wenn man es vielleicht jetzt genau sich dann anschaut, dann ist natürlich zu bedenken, dass eben so allgemeine Senkungen von der Mineralölsteuer für den Staat durchaus kostspielig sind. Und außerdem ist auch, muss man sagen, durchaus ungewiss, wie sich die internationalen Energiepreise weiterentwickeln. Und deswegen kann es wirtschaftspolitisch gesehen durchaus jetzt nachvollziehbar sein, mal kurzfristig eben weiter zu verlängern und danach parallel vielleicht auch über gezieltere Maßnahmen nachzudenken.
1: Auch wenn der Staat durch die höheren Treibstoffpreise mehr Mehrwertsteuer einnimmt, die 17 Cent Tankrabatt kosten trotzdem viele Millionen Euro pro Tag. Die Regierung sagt, man verlängere den Skonto nur um ein paar Tage, damit man Zeit hat, längerfristige Maßnahmen zu finden. Die fordert auch Senator Luigi Spagnoli vom PD. Er kritisiert das ständige Hin und Her und dass die Regierung immer erst im letzten Moment entscheidet.
5: Es hat keinen Sinn, dieses Konto zu machen für noch ein paar Tage und danach geht's los mit einem höheren Preis. Na, das ist für mich ein klares Zeichen, dass diese Regierung unfähig ist, diese Sondersituationen zu bewältigen.
1: Spagnoli vermutet, dass die Regierung abwartet, bis sich die Situation im Nahen Osten verbessert, dass vielleicht doch bald wieder mehr Schiffe fahren können und Erdöl nach Europa bringen. Aber dieses Abwarten findet der Senator völlig falsch.
5: Alle diejenigen, die ein bisschen sich auskennen, wissen, dass der Krieg dort noch monatelang dauern kann. Und da kommen wir nicht leicht heraus. Wir sind in einer Notsituation und in Notsituationen müssen die Regierungen klar reden und der Leute sagen, was los ist.
1: Dauerhaft sei die einzige Lösung, dass sich Italien unabhängiger vom Erdöl macht, sagt Spagnoli, durch mehr Investitionen in erneuerbare Energien. Was zurzeit auch diskutiert wird, ist eine Steuer auf Übergewinne, die Erdölkonzerne wegen der aktuellen Krise machen. Dafür braucht es aber eine Einigung auf EU-Ebene und das kann erfahrungsgemäß ja sehr lang dauern. Der Wahlkreisstreit geht weiter. Auch der mögliche Plan B der SVP bringt keine Ruhe in die Debatte. Die Kritik wird sogar noch schärfer. Besonders harte Reaktionen kommen von den Grünen und der Südtiroler Freiheit. Sie fordern die SVP auf, endlich hart auf den Urzi-Vorschlag zur Teilung des Unterlands zu reagieren. Denn sonst werde alles noch schlimmer, Wilhelm Schatzer.
6: Ja, von einem Rückschritt und einem Skandal sprechen die Kritiker. Anstatt das Unterland zu teilen, sieht der Plan B ja einen eigenen Wahlkreis Bozen-Leifers für die Italiener vor. Und das Unterland würde als Ganzes zum Wahlkreis Meran-Finchgau dazukommen. Der Landtagsabgeordnete der Grünen, Zeno Oberkofler, sagt, hier gehe es weniger darum, sicherzustellen, dass ein italienischer Senator gewählt wird, sondern es werde ein maßgeschneiderter Wahlkreis für die italienischen Rechten.
7: Mit diesem Plan B wird die Logik des Antrages von Urzi nochmals verstärkt. Der Wahlkreis wird noch stärker zugunsten der Rechten zugeschnitten. Trump lässt grüßen. Gleichzeitig wird die ethnische Trennung der Sprachgruppen definitiv zementiert. Also das wirft uns wirklich in die 70er Jahre zurück.
6: Die SVP wisse offenbar nicht, wie aus dem Schlamassel herauskommen und knicke noch stärker vor Urzi ein, sagt Oberkofler. Er fordert die SVP auf, hart zu sein. Wenn Urzi seine Aufteilung des Unterlands nicht zurücknimmt, solle die SVP die Koalition mit den italienischen Rechten in der Landesregierung aufkündigen. Auch Miriam Atz von der Südtiroler Freiheit stellt diese Forderung. Und sie stimmt auch sonst mit den Grünen überein. Der Wahlkreis Bozen-Unterland müsse so bleiben wie bisher. Eine Trennung nach Sprachgruppen sei falsch, sagt Atz.
8: Eigentlich müsste man hier ganz klar und scharf vorgehen, auch von Seiten der Landesregierung von Südtirol hier. Es ist ja eine Koalition mit den Fratellis in der Landesregierung. Und da müsste man klipp und klar sagen, entweder das wird rückgängig gemacht, ansonsten lösen wir hier diese Koalition mit den Fratellis auf.
6: Anders sehen das die Freiheitlichen. Von ihnen stammte ja ursprünglich der Vorschlag zum Plan B. Das Unterland bleibe zusammen und die Italiener hätten eine Garantie, dass auch ein italienischer Kandidat gewählt wird. Das sei ein guter Kompromiss, sagt Freiheitlichen Obmann Roland Stauder.
9: Wir sehen in einem Wahlkreis an der Etsch mit dem Unterland zusammen Finchka und Burggrafenamt die Lösung. Und auf der anderen Seite haben wir dann den Wahlkreis Bozen und Leifers. Und auch in diesen Bozen-Leifers-Wahlkreis haben wir 25% deutschsprachige Bevölkerung und 75% italienischsprachige. Und im Endeffekt ist die deutschsprachige Bevölkerung dann auch bei den Stichwahlen spätestens wieder das Zünglein an der Waage und kann sich für Mitte-Rechts- oder Mitte-Links-Kandidaten auf italienischer Seite entscheiden. Also deswegen, das Argument der Grünen zieht hier nicht.
6: Wie es am Ende weitergeht im Wahlkreisstreit, ist noch nicht absehbar. Nächste Woche beginnen die Verhandlungen im Senat. Die SVP wird versuchen, dass alles so bleibt wie bisher. Und erst wenn das nicht gelingt, den Plan B bringen. Oder vielleicht noch eine andere Variante.
1: Schon wieder ist ein Betrug mit Ferienwohnungen aufgeflogen. Eine Frau aus Südtirol wurde abgezockt. Gleich mehr dazu in unseren Kurznachrichten.
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1: Die Carabinieri von Gröden sind jetzt zwei Betrügern auf die Schliche gekommen. Einem Mann und einer Frau aus Salerno. Wilhelm Schatzer mit den Kurznachrichten.
6: Sie hatten einer Südtirolerin vorgegaukelt, Ferienwohnungen in Kampanien zu vermieten. Die Südtirolerin wollte eine Wohnung mieten, hat 250 Euro angezahlt und wollte dann den Mietvertrag für die Wohnung. Als sie dafür noch einmal 250 Euro zahlen sollte, wurde sie stutzig und hat bei den Carabinieri Anzeige erstattet. Die beiden Betrüger konnten rasch ausfindig gemacht und angezeigt werden. Die Bozner Europa-Galerie verkommt zusehends. Das ist die Galerie, die die Museumstraße und die Leonardo da Vinci-Straße miteinander verbindet. Die Kaufleute, die dort ihre Geschäfte haben, fordern nun, dass die Galerie nachts geschlossen wird. Obdachlose würden in der Galerie schlafen, in der Früh wäre alles voller Müll und Exkremente. In die Geschäfte würde regelmäßig eingebrochen und immer wieder würde es Schlägereien unter den Obdachlosen geben, heißt es von den Kaufleuten. Sie würden zwar jedes Mal die Polizei rufen, das nutze aber nicht viel. Nur die nächtliche Schließung der Galerie könne die Situation verbessern. Die Verhandlungen zu Strafprozessen können ab Oktober wieder starten. Das teilt die Präsidentin des Landesgerichts Francesca Bortolotti mit. Sie hat sich mit Vertretern der Strafverteidiger getroffen und sie auf den aktuellen Stand der Dinge gebracht. Nach dem Einsturz des Gerichtsgebäudes und dem Umzug des Landesgerichts und der Staatsanwaltschaft. Der Zweisprachigkeitsnachweis soll reformiert werden. Landeshauptmann Kompatscher hat jetzt seine Pläne vorgestellt. Nachdem mehrere gefälschte Zertifikate aufgeflogen sind, soll es nun Neuerungen geben. In bestimmten Berufen, etwa bei Ärzten, sollen die Regelungen etwas gelockert werden. Eine eigene Prüfung soll es geben, die spezifisch auf den Fachbereich zugeschnitten ist. Künftig soll man 5 statt bisher 3 Jahre in der Sanität arbeiten dürfen, bevor man den Zweisprachigkeitsnachweis hat, sagt der Landeshauptmann. In der Sigmundskroner Straße in Bozen in der Nähe der Meraner Kreuzung ist in der Nacht ein Unfall passiert. Ein Motorrad und ein Auto sind zusammengeprallt. Der Motorradfahrer wurde unter dem Auto eingeklemmt. Laut Landesnotrufzentrale wurde er bei dem Unfall aber nur leicht verletzt. Wenig später ist ganz in der Nähe ein Auto komplett ausgebrannt. Brandstiftung wird nicht ausgeschlossen, das teilt die Berufsfeuerwehr mit. In gut 10 Tagen geht die Schule wieder los und mit dem Schulbeginn kommt auch das Plus auf den Gehaltszetteln der Lehrer. Der Kollektivvertrag der Landeslehrer ist jetzt in Kraft getreten. Der Vertrag der Staatslehrer folgt Anfang Oktober. Die Lohnerhöhungen betragen zwischen 5.200 und 12.000 Euro brutto pro Jahr, je nach Ausbildung und Dienstalter. Vom Land heißt es, dass sich die bessere Vergütung schon jetzt bemerkbar macht. Zusatzstunden für den Mensa-Dienst etwa könnten jetzt leichter abgedeckt werden. Auch die Angestellten in den Schulsekretariaten bekommen jetzt mehr Geld in Form von verschiedenen Zulagen.
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6: Die Europäische Zentralbank will die Zinsen offenbar noch einmal erhöhen. Bei der nächsten Sitzung im September soll der Leitzins von 2,25 auf 2,5% erhöht werden, heißt es von Insidern. Dadurch sollen die wirtschaftlichen Schäden durch den Iran-Krieg verringert werden. Die Energiepreise steigen ja immer weiter und die Inflation in der EU liegt bei fast 3%. Erst im Juni hatte die EZB die Zinsen erhöht, zum ersten Mal seit fast 3 Jahren. Und an den Börsen in Europa ist der deutsche DAX ganz leicht im Minus, der Mittel dagegen im Plus.
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1: Das Spronsertal ist ein kleines, fast unbewohntes Tal oberhalb von Dorf Tirol. Es gehört zur Texel-Gruppe und ist ein Seitental vom Passaiertal. Den meisten ist es wohl wegen der Spronser Seen bekannt. Doch aktuell streitet man in Spronz. Und zwar stehen sich der Bürgermeister von Dorf Tirol und Naturschützer gegenüber. Grund dafür ist eine Straße, Birgit Locher.
12: Ja, um genau zu sein, geht es um den Plan für eine Schotterstraße. Den hat die Spronsach Alminteressenschaft in Auftrag gegeben. Vom Gasthaus Longfall bis hoch zum Schutzhaus Bockerhütte soll ein etwa 3,5 Kilometer langer Weg gebaut werden. Christoph Bircher, Bürgermeister von Dorf Tirol und Selbstbauer, sagt:
13: Für den Traktorweg, da brauchen wir die Stuhlen und die Erde, was vorhanden ist. Und das ist kein schwieriges Gelände und da können wir dabei fahren. Und wir taten mit dem SEM die Alpenwirtschaft in unserer Gemeinde. Wir haben 28 viehhaltende Betriebe und es sind schon viele, die ausweichen auf andere Almen, so wie mir, Finzelhof selber, im Zeiren intens Viech.
12: Doch Natur- und Heimatschützer sind gegen die neue Straße. Nur etwa 15% der Almen in Südtirol sind nicht erschlossen. Das heißt, sie haben keine Zufahrt. Das solle auch so bleiben. Und dass mit einem Traktorweg die Almwirtschaft angekurbelt werde, sieht Johannes Ortner auch nicht. Er ist der Obmann des Heimatschutzvereins Meran.
14: Nein, ist kein Argument, weil die meisten Dorftiroler nicht mehr Viehwirtschaft betreiben. Ich kenne da allein Äpfelbauer und Hotelier, das muss man einfach ehrlich sagen. Und natürlich ist da noch Viech oben, aber ich glaube, das ist überhaupt kein Problem, weil die Wege nicht allzu weit sind, die von unten so einzutreiben. Das tut dem Viech nichts, das ist ein bisschen aufgewärmt und lernt ein bisschen das ganze Gelände kennen. Und ich glaube, das ist kein Hinderungsgrund.
12: Stattdessen schlägt Heimatschützer Ortner etwas anderes vor. Anstatt einen Traktorweg zu bauen, sollte eine Seilbahn errichtet werden. Damit könnte man auch mal ein krankes Tier transportieren. Schnell und effizient. Doch davon hält wiederum Bürgermeister Bircher nichts. Ein befahrbarer Weg sei nach wie vor die beste Lösung. Außerdem solle das keine Straße sein, die jeder befahren kann.
13: Was wir auch haben wollen, ein gutes Konzept, dass praktisch der Weg zu ist, dass ein Schrank ist, dass die Hüttenwirte auch nicht unter Tags fahren können, dass die Leute bestimmte Zoll für Auto einfahren dürfen. Das heißt, jeder Hüttenwirt darf vielleicht 2 Auto haben, nicht, dass er kann x-beliebig Leute einfahren. Und die Bauern, die können auch nicht einfahren, wenn sie ihm nicht passt. Die können einfahren, wenn sie ihm eine Viech einfahren oder wenn sie früher hier holen. Dann allem Abtrieb braucht es ja sowieso und haben ja hier sowieso auch.
12: Sagt der Bürgermeister von Dorf Tirol. Mehrere Initiativgruppen haben für morgen eine Wanderung im Spronsertal organisiert. Auch einige Befürworter der Straße wollen mit dabei sein.
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1: Schön sonnig ist es heute. Im ganzen Land zeigt sich kaum eine Wolke. Am Nachmittag wird es etwas bewölkter und die Temperaturen steigen auf 26 bis 31 Grad. Lukas Rastner vom Landeswetterdienst. Wie geht's in den nächsten Tagen weiter?
15: Morgen scheint nach Auflösung lokaler Hochnebelfelder häufig die Sonne. Speziell in der zweiten Tageshälfte können aber auch dichtere hohe Wolkenfelder durchziehen. In Sterzing werden 28 Grad erreicht, in Bozen bis zu 32. Der Freitag bringt besonders am Vormittag freundliches Wetter. Danach steigt die Gewitterneigung aber allmählich an und besonders am Abend ziehen mit einer Störung auch gewittrige Regenschauer durch. Am Wochenende scheint dann häufig die Sonne. Am Samstagnachmittag kann man einzelne Gewitter aber nicht ganz ausschließen. An den Temperaturen ändert sich wenig.
1: Das war das Südtirol-Journal Mittagsmagazin vom Mittwoch. Wenn Sie mögen, dann hören wir uns morgen wieder zur selben Zeit. Ich bin Florian Scheringer, schönen Nachmittag.
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17: In unserer Verkehrsredaktion zu Nadine Paris, als erstes zum Unfall auf der Mee, Nadine.
18: Richtung Bozen zwischen Derlan und Eppan sind zwei Autos zusammengeprallt. Eines davon ist von der Straße abgekommen und im Graben gelandet, sagen uns die Radio Tirol-Hörer. Das andere steht noch auf der rechten Fahrspur. Die Einsatzkräfte sind da, Freiwillige Feuerwehr Derlan, Weißes Kreuz und Straßenpolizei. Einspurig geht es hier weiter. Es steht rund einen Kilometer zurück. Auf der Bustertaler Staatsstraße stockt und staut nach einem defekten Auto noch. Das ist jetzt weg. Rund 1,5 Kilometer Stau noch Richtung Innichen zwischen St. Lorenzen und Bercham. Auf der Finchgauer Staatsstraße Kolonnenverkehr wegen Überlastung Richtung Meran zwischen Kastelbell und Schars und Richtung Reschen zwischen Goldrain und Schlanders. Der Motorradunfall zwischen Kastelbell und Latsch ist mittlerweile geräumt. Von der Brennerautobahn werden uns keine Probleme gemeldet. Eine sichere Fahrzeit.
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17: Und wir sagen Mahlzeit mit der schönsten Musik aller Zeiten. Laidback, die Beatles, alle für Sie dabei bei uns.

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1: Wir haben es kurz nach 12:30 bei einer Mittagszeit aus der Radio Tirol Service Redaktion. Ich bin Nadine Paris. Die Unfallstelle auf der Mebo wurde gerade geräumt Richtung Bozen zwischen Derlan und Eppan. Hier ist wieder alles frei, auch der Rückstau löst sich schnell auf. Dann sind einige Straßen überlastet, wie die Finchgauer Staatsstraße Richtung Meran bei Tschachs und nochmal bei Rabland. Einige Minuten länger dauert es auch auf der Bustertaler Staatsstraße Richtung Innichen zwischen Bruneck-Mitte und Bercha. Und Baustellenstau gibt es auf der Brenner Staatsstraße zwischen Freienfeld und Mauls, vor allem Richtung Brixen. Auf der Brenner Autobahn, da läuft's.
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2: Mega Sonnenwetter, nur ein paar Popcornwolken sind unterwegs. Später werden die Wolken zwar noch ein bisschen größer, es bleibt aber meist trocken. Zwischen 27 und 31 Grad erreichen wir. Gerade hat es in Innichen 22 Grad, in Blaus 24, in St. Leonhard in Passaier 23 und in Waldbruck auch 23 Grad. Morgen wird es mit Nebel in der Früh wieder ein bisschen grau, dann eine Mischung aus Sonne und hohen Wolken bei maximal 28 bis 32 Grad. Ein bisschen Sahara-Staub ist auch mit dabei.

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1: Immer mehr Müll sammelt sich in Wasserkraftwerken. Weltweite Reaktionen auf den Tod von Dolly Parton. Und es ist herrlich sonnig. Ich bin Gunde Bichler. Grüß Gott.
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1: An den Wasserkraftwerken der Alperia sind voriges Jahr über 750 Tonnen Material gesammelt worden, das teilt die Alperia mit. 95% davon waren Pflanzen, also Baumstämme, Äste und Blätter. Die restlichen 5%, immerhin noch 37 Tonnen, waren Müll von Menschen produziert und weggeworfen. Plastikflaschen, Nylon, Reifenkanister und vieles mehr. An den Wasserkraftwerken wird das gesamte Material aufgefangen, damit Anlagen und Maschinen geschützt werden. Das gesammelte Material wird an spezialisierte Betriebe weitergereicht, die es aufbereiten, recyceln oder fachgerecht entsorgen. Die Carabinieri von Gröden sind jetzt zwei Betrügern auf die Schliche gekommen, einem Mann und einer Frau aus Salerno. Sie hatten eine Südtirolerin vorgegaukelt, Ferienwohnungen in Kampagnen zu vermieten. Die Südtirolerin wollte eine Wohnung mieten, hat 250 Euro angezahlt und wollte dann den Mietvertrag für die Wohnung. Weil sie dafür noch einmal 250 Euro zahlen sollte, wurde sie stutzig und hat bei den Carabinieri Anzeige erstattet. Die beiden Betrüger konnten rasch ausfindig gemacht und angezeigt werden. In Südtirols Böden stecken rund 65 Millionen Tonnen CO2. Das ist so viel Kohlendioxid, wie Südtirol in 22 Jahren ausstößt. Das haben Untersuchungen ergeben der EURAG in Zusammenarbeit mit den Unis Bozen und Innsbruck. Das Forschungsteam hat zum ersten Mal eine flächendeckende Kohlenstoffkarte für Südtirol erstellt. Kohlenstoff im Boden zu speichern sei wichtig für die Zukunft, sagen die Forscher. Je weniger Kohlenstoff vom Boden in die Umwelt gelangt, umso langsamer schreite die Erderwärmung voran. Fans in aller Welt trauern um die Country-Ikone Dolly Parton. Auch viele Promis und Spitzenpolitiker ehren die Sängerin. Sie ist jetzt mit 80 Jahren an Krebs gestorben. Ronny Thorau fasst die Reaktionen zusammen.
3: Musikerkollegen schreiben zum Beispiel, die Welt ohne Dolly Parton sei weniger funkelnd. Elton John würdigt Parton als gigantische Künstlerin mit dem gütigsten Herz. Taylor Swift schreibt, Dolly Parton besaß das sanfteste Herz, wenn es um die Nöte anderer ging, und ein Rückgrat aus Stahl, mit dem sie ihre Werte als Künstlerin verteidigte. US-Präsident Donald Trump hat die Fahnen in den gesamten USA für eine Woche auf Halbmast setzen lassen.
1: Italien will 8 Milliarden Euro aus dem europäischen Verteidigungsprogramm SAFE nutzen. Fast 15 Milliarden stehen zur Verfügung. Die Regierung in Rom und EU-Vertreter sollen kurz vor einer Einigung stehen. Das Geld soll in die gemeinsame Verteidigung investiert werden. Unter anderem soll damit die Anzahl der Soldaten aufgestockt und Waffen gekauft werden. Für die Rückzahlung hätte Italien 45 Jahre lang Zeit.
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5: Die Sonne wieder ordentlich, der Bernadine Baris in der Service-Redaktion.
6: Vom Brenner bis Salurum, vom Finchgau bis ins Bustertal, viel blauer Himmel und noch harmlose Wolken bei maximal 27 bis 31 Grad noch. Gerade hat es in Villanders 22 Grad, in Wengen 20, in St. Felix auch 20 und in Grauen 18 Grad. Morgen macht es der Sahara-Staub ein bisschen drüber und er sorgt teilweise für dichtere, hohe Wolken. Die Sonne lässt sich aber nicht unterkriegen bei maximal 28 bis 32 Grad.
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6: Auf der Finchgauer Schadstraße geht es teilweise noch stockend weiter Richtung Meran bei Rabland wegen Überlastung. Auf der Brenner Stadtstraße, da staut es wegen einer Baustelle zwischen Freienfeld und Mauls in beiden Fahrtrichtungen. Sonst passt's. Auch auf der Brenner Autobahn kommen Sie uns gut an.
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7: Und da machen wir langsam schon ein bisschen was aus für heute am Abend. Schöner Sommertag ist gleich schöner Sommerabend. Unsere Radio Tirol Veranstaltungshinweise nach Stefanie Berger, den Fine Young Cannibals, den Four Seasons und Van Morrison. 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

0: Stefanie Werger mit ihren Blumen im Sand auf Radio Tirol. Schönen Mittwoch, es ist der 26. August. Und heute nochmal bei uns lange Sommerabende in verschiedenen Orten. Ein sehr beeindruckender Musiker und auch ein faszinierender Kinofilm, auch da ein großes Musiktalent im Mittelpunkt.
1: Bei uns in Kalten,
2: da lauschen wir dem Piano-Tuner im Open-Air-Kino. Niki ist ein junger, ein außergewöhnlich begabter Klavierstimmer. Sein feines Gehör macht ihn zu einem begehrten Mann. Nicht nur in der Musik, sondern auch in der Unterwelt.
3: Wie lange brauchen Sie noch? Es ist laut.
4: So lange, wie wir brauchen. Es sei denn, du öffnest den Safe. Heilige Scheiße.
2: Bald braucht er richtig viel Geld und verstrickt sich immer tiefer in kriminelle Machenschaften. Bald ist auch seine Freundin in Gefahr. Spannende Story um 21 Uhr.
1: Heint bei uns im ganzen Land.
2: Da treffen sich wieder die Leute zum Feiern, zum Zusammensitzen. Die lange Mittwoche fast überall zum letzten Mal für heuer. Olanger Standl-Schmause mit der Olang ab 18 Uhr. In Maransen wird es auch nochmal traditionell mit Hüpfburg und Bungee-Trampolin für die Kleinen. Musik ab 18.30 Uhr. Foodtruck erwarten uns auch in Eppern und ganz viel Rahmenprogramm ab 19 Uhr. Genießen, flanieren und den Sommer ausklingen lassen heißt auch beim Traminer Sommergenuss ab 20 Uhr.
1: Bei uns auf Ritten
2: stehen 4 Posaunen im Mittelpunkt. Top ausgebildete Posaunisten aus Südtirol, die alle in professionellen Orchestern im In- und Ausland mitmachen, spielen heute im Vereinshaus Oberbozen auf um 20.30 Uhr.
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Carmen, Hungry Eyes, einer seiner größten Hits. Und bei ihm weiß man gar nicht, welches die größten sind. Definitiv. Immer vorn dabei. With a little help from my friends. Der Joe Cocker Hit. Ihre Mittagspause, Mittwoch auf Radio Tirol. 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

0: Schönen Nachmittag, bis
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0: Unfall auf der Brenner Autobahn Nordspur. Nadine Paris mit den ersten Infos aus der Verkehrsredaktion.
2: Richtung Norden zwischen San Michele und Neumarkt ist das passiert. Laut Radio Tirol-Hörern sind ein Motorrad, ein Auto und ein LKW involviert. Einsatzkräfte sind noch keine da. Es beginnt auch schon etwas zurückzustauen. Vorsicht, Unfall auf der Brenner Autobahn Richtung Norden zwischen San Michele und Neumarkt. Auf der Finchgauer Stadtstraße kurze Überlastungskolonnen Richtung Meran bei Chars. Und wegen Arbeiten stockt es auf der Brenner Stadtstraße im Wipptal zwischen Freienfeld und Mauls in beiden Fahrtrichtungen kurze Wartezeiten.
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2: Ein Wow-Wetter an diesem Nachmittag heute. Die Quellwolken bleiben auch im Hintergrund, lassen es voraussichtlich nicht regnen bei maximal 27 bis 31 Grad. Morgen wird es kurz noch mal ein bisschen wärmer mit 28 bis 32 Grad. Dazu viel Sonne mit hohen Wolken, die zwischendurch auch mal dichter sind. Ein bisschen Wüstenstaub schaut auch vorbei. Gerade hat es in Franzensfeste 24 Grad, in Deutschenhofen 19, in Saloren 29 und in Sechsten 23 Grad.
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0: nicht mehr zusammen, aber haben sich immer noch lieb. Helene Fischer und ihr Flori Silbereisen im Duett auf Radio Tirol. Guten Nachmittag.
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0: The Time of My Life auf Radio Tirol haben wir auch an so schönen Spätsommertagen. Kommen hoffentlich noch viele. 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
1: 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Das war heute der Radio Tirol Wecker mit Deborah Sparber.
2: Ja, nochmal richtig eintauchen, abtauchen, das werden richtig schöne Sommertage nochmal. Ich freue mich an Haxa, also Dominik, bremst mich bitte.
3: Immer ruhig bleiben, Debbie, immer ruhig bleiben.
2: Schieren, oder? Der August wird nochmal richtig laut, sommerlaut.
4: Heiß wird's bei 26 bis 31 Grad.
2: Jeder von uns hatte ja mal einen Berufswunsch. Als Kinder wollten wir Arzt werden, Flugbegleiterin, Tänzerin, aber never ever Polizist.
5: Nicht so begeistert.
6: Definitiv nein.
7: Ja, ist jetzt ganz meinig.
2: Aber Polizisten dringend gesucht, vor allem im Finchgau. Die Jobsuche läuft. Wir helfen gern beim Finden. Was für eine Frau, was für eine Sängerin. Dolly Parton.
8: Jolene, Jolene, Jolene, Jolene.
2: Und schön und fit bis ins hohe Alter. Dank Botox, lacht sie selber.
9: People say, oh, you look so happy. 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
2: Dolly Parton hat sich von uns verabschiedet. Wir aber behalten uns ihr Lachen, ihr Strahlen, ihre Hits.
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0: Man at Work, Down Under auf Radio Tirol und gleich mit Boney M. Auf dem Boot, on the river. Schönste Musik aller Zeiten für den Mittwoch und alle Infos dazu, die 14 Uhr Nachricht.
1: Tankrabatt könnte wieder kurzfristig verlängert werden. Tödlicher Bergunfall im Gardatal. Und es ist sonnig und warm. Ich bin Gunde Bichler. Grüß Gott.
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1: Die Regierung in Rom verlängert heute aller Voraussicht nach den Tankrabatt von 17 Cent pro Liter Diesel. Aber, so wie es aussieht, wieder nur um ein paar Tage. Das heißt es jedenfalls aus Regierungskreisen. Warum ist die Regierung in letzter Zeit so zögerlich? Urban Perkmann vom Wirtschaftsforschungsinstitut der Handelskammer sagt:
3: Wenn man es vielleicht jetzt genau sich dann anschaut, dann ist natürlich zu bedenken, dass eben so allgemeine Senkungen von der Mineralölsteuer für den Staat durchaus kostspielig sind. Und außerdem ist auch, muss man sagen, durchaus ungewiss, wie sich die internationalen Energiepreise weiterentwickeln.
1: Und deshalb sei es wirtschaftspolitisch nachvollziehbar, den Rabatt nur kurzfristig zu verlängern, sagt Perkmann. Auch wenn der Staat durch die höheren Treibstoffpreise mehr Mehrwertsteuer einnimmt, die 17 Cent Tankrabatt kosten trotzdem viele Millionen Euro pro Tag. Im Gardatal hat sich am Vormittag ein tödlicher Bergunfall ereignet, und zwar am Piz da Perez. Im Einsatz ist die Bergrettung St. Vigil in Enneberg. Der Einsatz läuft noch, nähere Informationen zum Hergang gibt es nicht. Der Piz da Perez ist 2500 Meter hoch und liegt gegenüber dem Kronplatz. In den Wasserkraftwerken und Stauseen von Alperje sind voriges Jahr über 750 Tonnen Material gesammelt worden. Der Großteil sind Baumstämme, Äste und Blätter. Die restlichen 5%, das sind 37 Tonnen, waren Müll, Plastikflaschen, Nylon, Reifenkanister und vieles mehr. In den Wasserkraftwerken wird das gesamte Material aufgefangen, damit Anlagen und Maschinen geschützt werden. Das gesammelte Material wird an spezialisierte Betriebe weitergereicht, die es aufbereiten, recyceln und fachgerecht entsorgen. Wir schauen nach Nepal ins Himalaya-Gebiet. Dort werden nach schweren Überschwemmungen und einer Sturzflut fast 400 Reisende vermisst. Darunter sind rund 300 Ausländer. Das teilt die Tourismusbehörde von Nepal mit. Mindestens 9 Menschen sind ums Leben gekommen. Ganze Dörfer wurden weggespült, Straßen und Brücken sowie Kraftwerke beschädigt. Das italienische Außenministerium prüft zurzeit, ob auch Italiener davon betroffen sind. Das Unglück hat sich in der Grenzregion zu Tibet ereignet. Und schönsten Sonnenschein haben wir. Es ist warm geworden. Gleich hören Sie mehr zu den Temperaturen.
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0: Nochmal Sandalenwetter, Nadine Paris in der Service-Redaktion.
10: Ja, die Sonne gibt Vollgas und sie hat nur harmlose Wolken mitgebracht. Dazu gibt es noch maximal 27 bis 31 Grad. Gerade meldet uns hier Näschen 24 Grad, Bonek 25, St. Martin in Passau 26 und St. Valentin auf der Heide 20 Grad. Freundliches Wetter erwarten wir auch morgen. Nach ein paar Nebelfeldern in der Früh gibt es untertags einen sonnehohe Wolkenmix bei maximal 28 bis 32 Grad und etwas Sahara-Staub.
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10: Als erstes geht es zum Unfall auf der Brenner Autobahn nordwärts zwischen San Michele und Neumarkt. Da sind ein Auto und ein Motorrad zusammengeprallt. Die Unfallfahrzeuge stehen jetzt auf der Notspur. Es geht also wieder zweispurig weiter. Der Rückstau hat sich mittlerweile auch aufgelöst. Kurz eingebremst werden Sie auf der Finchgauer Staatsstraße Richtung Meran bei Rabland wegen Überlastung. Und kurze Wartezeiten wegen Arbeiten auf der Brenner Staatsstraße zwischen Freienfeld und Mauls in beiden Fahrtrichtungen. Allen unterwegs eine sichere Fahrt.
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0: Ich sehe Sie da mit einem Eisl irgendwo stehen. In der Eisdiele läuft Radio Tirol. Perfekt. Schönste Musik aller Zeiten für diesen schönen Mittwochnachmittag. Und gleich auch einen Top-Tipp für Freitag, Samstag. Da wird im Wipptal aber sowas von gefeiert.

0: Musik aus Südtirol von Barbara Zanetti. I'm not alone.
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0: So ein bisschen wieder. Die Fernsicht ein Traum. Und die Laune bestens am Rostkopf oben, dem Hausberg von Sterzing. Lydia Untermazzoner von der Furlhütte.
3: Wir haben allem gute Laune. Wir haben zwar das rauere Klima da heroben im Wipptal, aber wir sind nette Leute. Deswegen klingt es wieder raus, das Ganze. Also es pendelt sich aus.
0: Auch wenn der Hochsommer jetzt wohl vorbei ist. Jetzt wird es erst so richtig fein.
3: Heute ist ganz ein angenehmes, mildes Wetter, richtig schön. Die Sonne, blauer Himmel, also ins fällt nicht viel da heroben.
0: Und diesen Freitag, Samstag eh nicht, da geht's richtig rund beim Gegen die Stille Festival wieder. Vor allem mit der mega erfolgreichen Südtiroler Punk-Rock-Band Unantastbar.
3: Angemeldet sind schon über 2500 Fans, also es wird krachen das Wochenende. Freitag gibt's schon Warm-Upen und am Samstag sind wir vom Bergthron. Da spielt bei jeder Hütte heroben eine Rockband. Und ja, wir würden eigentlich gerne alle verwöhnen und das Wochenende verspricht, dass es schön wird. Deswegen, wie ich allem sage, stürmt den Rostkopf, weil es ist es wert.
0: Wird gewaltig. Freitag, Samstag in Sterzing und am Hausberg von Sterzing, dem Rostkopf oben.
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0: Also wer die Idee gehabt hat, Queen und David Bowie zusammenzupacken. Chapeau. Under Pressure auf Radio Tirol.
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0: Guten Nachmittag am Mittwoch.
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0: Kurzer Stau auf der Brenner Stadtstraße im Wipptal, Nadine Paris.
3: Einige Minuten verlieren Sie zwischen Vereinfeld und Mauls wegen einer Baustelle. Sonst ist alles okay, auch auf der Brenner Autobahn.
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3: Ohne Sonnenbrille geht's heute fast nicht. Viel blauer Himmel und diese Wolken schmücken nur den Himmel bei maximal 27 bis 31 Grad noch. Morgen liegt dann etwas Wüstensand in der Luft. Damit bilden sich hohe Wolken, teils auch dichtere. Die Sonne bleibt aber an der Spitze bei 28 bis 32 Grad. In der Früh starten wir noch mit ein bisschen Nebel. Jetzt hat es bei Ihnen in Algund 28 Grad, in Schoderns 24, in St. Ulrich 23 und in Pfalzen 25 Grad.
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0: schönste Musik aller Zeiten auf Radio Tirol und alle wichtigen Infos, wenn Sie uns im Autoradio hören, Vorsicht, wenn Sie auf der Mebo Richtung Finchgau unterwegs sind. Nadine Paris aus der Verkehrsredaktion.
1: Kurz vor der Ausfahrt Algund liegt eine Packung Dämmmaterial auf der Überholspur. Autos bremsen plötzlich ab und weichen aus. Fahren Sie hier besonders vorsichtig. Den Straßendienst haben wir informiert. Vorsicht, Dämmmaterial auf der Mebo, kurz vor der Ausfahrt Algund Richtung Finchgau.
0: 817 50 50, gut, dass Sie es uns melden.
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0: Mungo Jerry über seine Lady Rose. Es ist 15 Uhr geworden. Die Radio-Nachrichten jetzt.
1: Bergsteiger stürzt am Pitstop Perez in den Tod. Kritik an kurzfristiger Verlängerung des Tankrabatts. Und super Sonnenschein haben wir. Ich bin Gunde Bichler. Guten Nachmittag.
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1: Zu einem tödlichen Bergunfall ist es am Vormittag gegen 22:30 im Gardertal gekommen am Pitstop Perez. Ein 54-Jähriger aus Polen ist ums Leben gekommen. Der Mann war zusammen mit seiner Frau und seiner Schwägerin unterwegs. Sie wollten über den Klettersteig auf den Gipfel. Der Mann hat sich aber noch vor dem Einstieg von der Normalroute entfernt. Bei seiner Rückkehr auf den Weg ist er im steilen Gelände ausgerutscht und rund 100 Meter in die Tiefe gestürzt. Dabei wurde er so schwer verletzt, dass er noch an der Unfallstelle verstorben ist. Im Einsatz sind Bergrettung, Notarzt, Rettungshubschrauber und Notfallseelsorge. Der Pitstop Perez ist 2500 Meter hoch und liegt gegenüber dem Kronplatz. Und bei einem Verkehrsunfall auf der Ultnerstraße ist am Vormittag ein 38-Jähriger aus Südtirol erheblich verletzt worden. Der Mann war mit seinem Auto gegen 21:30 oberhalb von Schloss Braunsberg unterwegs, als es zu einem medizinischen Notfall gekommen ist. Notarzt und Sanitäter haben ihn erst versorgt. Er ist mit dem Rettungswagen des Weißen Kreuzes ins Meraner Krankenhaus gebracht worden. Und auf der Südspur der Mebo bei Terlan ist gegen 23:30 ein Auto von der Fahrbahn abgekommen und über die Leitplanken hinausgeraten. Am Steuer saß eine Frau aus Deutschland. Sie hat sich leicht verletzt. Heute Abend trifft sich die Regierung in Rom, um wieder über den Tankrabatt zu beraten. Alles deutet darauf hin, dass er verlängert wird, aber wieder nur um ein paar Tage. Diese Vorgehensweise stößt auf Kritik. PD-Senator Luigi Spagnoli vermutet, dass die Regierung abwartet, bis sich die Situation im Nahen Osten verbessert und wieder mehr Öltanker nach Europa fahren. Dieses Abwarten findet Spagnoli völlig falsch.
3: Alle diejenigen, die ein bisschen sich auskennen, wissen, dass der Krieg dort noch monatelang dauern kann. Und da kommen wir nicht leicht heraus. Wir sind in einer Notsituation und in Notsituationen müssen die Regierungen klar reden und der Leute sagen, was los ist.
1: Laut Verkehrsminister Salvini verlängere man den Tankrabatt nur deshalb kurzfristig, um in der Zwischenzeit eine dauerhafte Lösung auszuarbeiten. Wie die aussehen soll, ist aber noch nicht klar. Und wir schauen nach Nepal ins Himalaya-Gebiet. Dort werden nach schweren Überschwemmungen und einer Sturzflut fast 400 Reisende vermisst. Darunter sind rund 300 Ausländer. Das teilt die Tourismusbehörde von Nepal mit. Mindestens 9 Menschen sind ums Leben gekommen. Ganze Dörfer wurden weggespült und Straßen, Brücken und Kraftwerke beschädigt. Das italienische Außenministerium prüft zurzeit, ob auch Italiener davon betroffen sind. Das Unglück hat sich in der Grenzregion zu Tibet ereignet. Und genießen Sie den herrlichen Sonnenschein. Es ist angenehm warm geworden. Gleich hören Sie mehr zum Wetter.
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7: Wir planen jetzt auch gleich einen Kaffee in der Sonne, der dienbar ist.
8: Nur ein paar Wolken mischen mit und es bleibt heute auch meist trocken bei noch maximal 27 bis 31 Grad. Dazu messen wir jetzt in Sarntein 25 Grad, in Welsberg 26, in Naturen 27 und in Auer 29 Grad. Morgen steht eine freundliche Sonne-Wolken-Kombi auf dem Programm. Dazu liegt auch ein bisschen Sahara-Staub in der Luft bei maximal 27 bis 32 Grad. In der Früh weckt uns noch ein bisschen Nebel.
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8: Immer noch Vorsicht auf der Mebo. Kurz vor der Ausfahrt Algunter Richtung Finchgau liegt eine Packung Dämmmaterial auf der Überholspur. Autos bremsen plötzlich ab und weichen aus. Fahren Sie hier weiterhin besonders vorsichtig. Den Straßendienst haben wir informiert. Er ist unterwegs. Baustellenstau auf der Brenner Startstraße im Wipptal zwischen Freienfeld und Mauls in beiden Fahrtrichtungen. Und auf der Finchgauer Startstraße stockt kurz Richtung Meran bei Rabland und nochmal zwischen Döll und Forst. Auf der Brenner Autobahn da passt's. Eine sichere Fahrt.
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7: Und mit der unvergessenen Tina Turner, mit den Bee Gees, mit Peter Schilling, mit Michael Jackson. Alle haben ihren Auftritt für Sie hier auf Radio Tirol. Schönste Musik aller Zeiten für Mittwoch.

0: Guten Nachmittag bei Radio Tirol der Mittwoch. Ich bin Christine Rabanzler. Und sie braucht's ganz dringend, zu schauen, was der Verkehr fließt, sichern bei Unfällen alles ableiten, umnehmen Daten auf, tun Dienst bei Veranstaltungen. Die Aufgaben der Ortspolizei sind vielfältig. Tobias Stevanin ist seit 4 Jahren Ortspolizist im Finchgau und er sagt, seine Zweisprachigkeit ist da schon auch wichtig.
1: Weil ich mir für mich denke, die Ortspolizei ist die zweisprachige Landespolizei unter Anführungszeichen in Südtirol und dem kann ich wahrscheinlich mehr als zweisprachig dotieren.
0: Und klar ist da Turnusarbeit zu machen, auch einmal am Wochenende, auch in der Nacht. Aber man kennt seinen Dienst ja im Voraus und kann so schon auch die Freizeit planen.
1: Wir da haben einen Wochenplan, teilweise einen Monatsplan und auch einen Tagesplan, wo genau eingeteilt wird, was für Kontrollen man machen muss, wo man genau eingesetzt wird oder was man für Akten und so weiter fertig machen muss.
0: Also wenn Sie es interessieren würde, im Finchgau werden Ortspolizisten dringend gesucht. Die Anmeldungen laufen bis zum 1. September.
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Es gibt so ein paar Songs, die erkennen wir direkt bei den ersten Tönen. Talk Talk ist gleich so einer. Das ist der mit dem Elefantensound anfängt und Johnny Wakelin in Zaire, auch längst erkannt, oder? Schönste Musik aller Zeiten, ihr Mittwochnachmittag mit Radio Tirol.

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0: Auf der Brenner Autobahn Nordspur kann es etwas dauern. Nadine Baris in der Verkehrsredaktion.
2: Richtung Norden zwischen Sterzing und dem Brenner. Wegen Arbeiten werden sie etwas eingebremst. Eine Baustelle haben wir auch auf der Brenner Staatsstraße im Wipptal zwischen Freienfeld und Mauls. In beiden Fahrtrichtungen kurze Verzögerungen. Und überlastet ist die Finchgauer Staatsstraße Richtung Meran bei Rabland und bei Forst.
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2: Die Sonne dreht ordentlich auf. Sie lässt sich auch von diesen Wolken nicht davon abbringen. Dazu klettern die Temperaturen noch auf 27 bis 31 Grad. Mit ein bisschen Sahara-Staub morgen schauen auch hohe Wolken vorbei. Die Sonne strahlt aber weiter bei maximal 28 bis 32 Grad. Etwas Nebel ist in der Früh noch am Start. Jetzt hat es in Pfalz 21 Grad, in St. Veit in Brax 22, in Siffian am Ritten 25 und in Schlanders 27 Grad.
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1: Und natürlich Status Quo. 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

0: Von Skal, auch eine Eurovision Song Contest Gewinnerin. Sie hat 1965 in Neapel gewonnen. Zwar nicht mit diesem Song, aber großen Sieg nach Hause gefahren. Ella Ella, ihr größter Erfolg auf Radio Tirol.
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Es geht auf 16 Uhr zu auf unserer nächsten Nachrichten nach Tokens, Hot Chocolate und U2. Schönste Musik aller Zeiten für Sie. Zu allen Infos dazu.

0: Mittwochnachmittag, der 26. August für Sie Tokens, gleich die Birds, die schönste Musik aller Zeiten und jetzt unsere Nachrichten.
1: Streit um Almenweg im Spronzertal noch nicht beigelegt. Polnischer Bergsteiger stürzt im Gardatal in den Tod. Und es ist sonnig und freundlich. Ich bin Gunde Bichler, schönen Mittwochnachmittag.
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1: Im kleinen, fast unbewohnten Spronzertal oberhalb von Dorftirol wird seit Wochen gestritten. Grund dafür ist der Plan für eine Schotterstraße. Vom Gasthaus Langfall bis zum Schutzhaus Bockerhütte soll der Weg gebaut werden auf einer Länge von rund 3,5 Kilometern. Die Spronzer Alminteressenschaft hat ihn in Auftrag gegeben, aber Natur- und Heimatschützer sind dagegen. Es gebe in Südtirol nur mehr wenige Almen, die keine Zufahrt haben und das sollte auch so bleiben, sagt Johannes Ordner. Er ist der Obmann des Heimatschutzvereins Meran.
3: Das ist unser Hauptargument und das zweite ist natürlich, dass wir da schön in einer Landschaft, die sehr, sehr schönen und sensiblen Gebiet sein. Das ist nicht zu Unrecht ein Teil des Naturparkes Dechselgruppe. Und so ein Naturpark sollte wirklich natürlich bleiben, ohne zu viel Eingriffe von außen.
1: Mehrere Initiativgruppen haben für morgen eine Wanderung im Spronzertal organisiert. Mit dabei werden auch einige Befürworter der Straße sein. Ein 54-Jähriger aus Polen ist heute bei einem Bergunfall im Gardatal ums Leben gekommen. Der Mann war mit seiner Frau und seiner Schwägerin am Pitz-Taperes unterwegs. Sie wollten über den Klettersteig auf den Gipfel. Der Mann hat sich aber noch vor dem Einstieg von der Normalroute entfernt. Bei seiner Rückkehr auf den Weg ist er im steilen Gelände ausgerutscht und rund 100 Meter in die Tiefe gestürzt. Dabei wurde er so schwer verletzt, dass er noch an der Unfallstelle verstorben ist. Im Einsatz waren Bergrettung, Notarzt, Rettungshubschrauber und Notfallseelsorge. Der Dienst der Ortspolizei soll weiter gestärkt werden. Die Bürgermeister haben sich jetzt mit dem Südtiroler Gemeindenverband getroffen, um die weiteren Schritte zu besprechen. Mit dem neuen Landesgesetz soll die Tätigkeit der Ortspolizisten ja in ganz Südtirol auf einen gemeinsamen Nenner gebracht werden. Jetzt geht es um die praktische Umsetzung. Hier wird vor allem auf die Zusammenarbeit zwischen den einzelnen Gemeinden gesetzt. Und dafür gibt es Geld vom Land. Ab 3 beteiligten Gemeinden sind es 18.000 Euro pro Jahr, ab 5 dann 26.000 Euro. Bill Gates, der Mitgründer von Microsoft, ist besorgt über die Entwicklungen der künstlichen Intelligenz. Er sagte heute in einem Interview, die Sorge sei groß, dass KI Angriffe ausführen, Arbeitsplätze vernichten und Nutzer süchtig machen könnte. Deshalb will sich Gates dafür einsetzen, dass es weltweit Einschränkungen und Regeln gibt. Er will sich dazu noch heuer mit dem chinesischen Präsidenten Xi Jinping treffen und er will auch die USA einbinden. Und mit viel Sonnenschein geht's durch die Wochenmitte. Ein paar Wolken stören kaum. Gleich hören Sie die weiteren Aussichten.
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0: Mal schön sonnig, mal auch wolkig. Nadine Bares in der Service-Redaktion.
7: Mittlerweile machen es ein paar hohe Wolken ein bisschen grauer. Die Sonne ist aber gut im Rennen bei noch 27 bis 31 Grad. Jetzt messen wir in Schaps 28 Grad, in Mölten 23, in Bredau auch 23 und in Martell 22 Grad. Nach einem teils nebligen Start wird es morgen wieder recht sonnig, bei heißen 28 bis 32 Grad. Der Sahara-Staub macht es morgen auch ein bisschen trüber.
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7: Kolonnenverkehr wegen Überlastung auf der Finchgauer Staatsstraße Richtung Meran zwischen Blaus und Rabland. Auf den restlichen Hauptverbindungen läuft's, auch auf der Brenner Autobahn. Eine gute Fahrt.
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0: Ja, und da wissen Sie mal, wie es ist, Schulbank zu drücken, in den Ferien noch. Lehrer auf Fortbildung in den nächsten Minuten auch bei uns. Nach SDS, den Olsen Brothers, Amy Stewart, nach Birds. Schönste Musik aller Zeiten und ein bisschen Schadenfreude auch bei uns, geben wir zu.

schönen Nachmittag jetzt mit zwei Brüdern, ihren akustischen Gitarren und ihrem Eurovision-Siegersong. 2000 hat man noch mit Fly on the Wings of Love. Freundliche Herren, feine Songs gewonnen. Gern hier bei uns auf Radio Tirol mit dabei.

0: Gefällt mir immer wieder neu. Liebe bis in die Zehenspitzen. SDS mit Kalt und Kälte auf Radio Tirol. Die meisten Schüler genießen noch die langen Sommerferien. Einige Lehrer sind schon auf Fortbildung und tun sich da auch nicht ganz leicht mit dem Start.
1: Das lange Hocken ist ein bisschen anstrengend. Es ist anstrengend, auch sich zu konzentrieren und wirklich fokussiert zu sein, bei der Sache zu sein. Man kann sich ganz gut eben in die Schüler wieder hineinversetzen.
0: An der Fürstenburg in Burgais, der Fachschule für Land- und Forstwirtschaft, geht es gerade um das Weltklima und das Weltklimaspiel. OED.
2: Es ist einfach eine Simulation, wie die unterschiedlichen Länder und unterschiedliche Industrien zusammenarbeiten.
1: Das kann man eben ganz gut mit den Schülern machen.
3: Ich versuche somit einmal zu verstehen, wie komplex die ganzen Entscheidungen zu machen zu sein und was auch negative oder positive Erfolge daraus erkennen.
0: Die Gehirne rauchen schon wieder, jetzt halt noch bei den Lehrern. Die Vorbereitungen fürs neue Schuljahr laufen keine zwei Wochen mehr und es geht wieder los.
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0: Tolle Frauen, gewaltige Künstlerinnen. Maggie Reilly, gleich Barbara Streisand.
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0: Und dazwischen unsere Powerfrauen aus Service-Redaktion in Paris.
2: Ein paar Minuten verlieren Sie auf der Finchgauer Stadtstraße Richtung Meran. Einmal bei Charles, dann bei Rabland und zwischen Döll und Forst. Und die üblichen Straßen füllen sich so langsam im Feierabendverkehr. Längere Staus werden uns aber noch nicht gemeldet. Auf der Brenner Autobahn ist alles okay.
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2: Sonne und Wolken wechseln sich ab, dabei bleibt es aber freundlich. Zwischen 27 und 31 Grad gehen sich noch aus. Jetzt hat es in Farn 29 Grad, in Hafling 22, in Toblach 26 und in Stilfs 21 Grad. Morgen ist in der Früh noch ein bisschen nebellästig, dann lockert es aber auf und durch den Donnerstag geht es mit Sonne und hohen Wolken. Ein bisschen Wüstensand liegt auch in der Luft bei maximal 28 bis 32 Grad.
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1: 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Und an den Marktständen werden Südtiroler Speck GGA und andere regionale Produkte angeboten. 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
0: Das Speckfest findet am 26. und 27. September statt. Jeweils ab 10 Uhr.
1: Alle Infos unter speck.it/Südtiroler-Speckfest.
0: Bei schlechter Witterung findet das Speckfest in Bruneck statt.
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0: Tirol. Sheena Easton, gleich Rick Astley, die schönste Musik aller Zeiten.
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0: 3,10 € für einen Liter Supreme Diesel auf der Autobahn, das war in dieser Woche schon ein ganz schöner Preisschock. Aber auch sonst kosten Benzin und Diesel ein Wahnsinnsgeld inzwischen. Ratloses Achselzucken an den Zapfsäulen.
2: Wenn ich tanken muss, dann muss ich halt tanken. Und denen kann man gar nichts. Bestimmt man denen allem anderen.
3: Kann man nichts machen, nicht? Da kannst du nichts tun. Das macht der Staat auch kein Geld mehr. Das ist alles doch Krieg und der ganze Scheiß überall.
0: Ja, gerade gibt es vom Staat zwar einen Tankrabatt für Diesel, aber immer nur für ein paar Tage. Und einmal für Diesel, einmal für Benzin. Urban Bergmann vom Wirtschaftsforschungsinstitut sagt.
4: Wenn man es vielleicht jetzt genau sich dann anschaut, dann ist natürlich zu bedenken, dass eben so allgemeine Senkungen von der Mineralölsteuer für den Staat durchaus kostspielig sind. Und außerdem ist auch, muss man sagen, durchaus ungewiss, wie sich die internationalen Energiepreise weiterentwickeln. Und deswegen kann es wirtschaftspolitisch gesehen durchaus jetzt nachvollziehbar sein, mal kurzfristig eben weiter zu verlängern und danach parallel vielleicht auch über gezieltere Maßnahmen nachzudenken.
0: Ja, und wir lassen unser Auto einfach, wann immer es geht, stehen. Benzin und Diesel. Schade nur, dass wir mit öffentlichen Verkehrsmitteln kaum zu Abendveranstaltungen kommen. Das heißt vor allem dann auch wieder nach Hause. Also da ist noch Luft nach oben.

0: Dieses Gitarrenteil in Sultans of Swing von den Dire Straits. Es ist gleich 17 Uhr. Wir starten die Radio Tirol Nachrichten für Sie.
1: Streit um Almstraße in Spronz. Nicht alle sollen fahren dürfen. Gewerkschaft für Reform der Zweisprachigkeit, aber mit Vorsicht. Und Sonne und Wolken wechseln sich ab. Ich bin Gunde Bichler. Guten Nachmittag.
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1: Im Spronzertal oberhalb von Dorf Tirol gibt es Streit. Es geht um den Bau eines Almweges vom Gasthof Longfall hoch zur Bockerhütte. Der Weg wäre rund 3,5 Kilometer lang. Damit soll die Almwirtschaft wieder angekurbelt werden. Umweltschützer befürchten aber, dass dadurch mehr Autos und Traktoren in dem Gebiet unterwegs sind. Dem widerspricht Christoph Pircher, Bürgermeister von Dorf Tirol und Selbstbauer. Er sagt, das soll keine Straße sein, die jeder befahren kann.
3: Was wir auch haben wollen, ein gutes Konzept, dass der Weg zu ist, dass ein Schrank ist, dass die Hüttenwirte auch nicht untertags fahren können, dass die Leute eine bestimmte Zahl von Auto einfahren dürfen. Das heißt, jeder Hüttenwirt darf vielleicht 2 Autos haben, nicht, dass er kann x-beliebige Leute einfahren. Und die Bauern, die können auch nicht einfahren, wenn es ihnen nicht passt, die können einfahren, wenn es ihnen eine Viecher einfahren. Beim Almabtrieb braucht es ja sowieso, und dann gehen die Kühe sowieso auch.
1: Mehrere Initiativgruppen haben für morgen eine Wanderung im Spronzertal organisiert. Auch Befürworter der Straße wollen mit dabei sein. Es gibt Zustimmung und Kritik an den Reformvorschlägen zu den Zweisprachigkeitsnachweisen, die Landeshauptmann Kompatscher vorgelegt hat. Die Gewerkschaft ISGB sagt, die Sprachkompetenz sollte gestärkt werden, aber die Standards nicht aufgeweicht werden. Das erforderliche Sprachniveau müsse bleiben. Der Zugang zum Nachweis soll erleichtert und mehr Unterstützung geboten werden. Jugendliche etwa sollten schon während ihrer Schulzeit auf die Prüfung vorbereitet werden. Kritisch sieht ASGB-Chef Jeanette, dass Ärzte künftig 5 Jahre Zeit haben sollen, den Zweisprachigkeitsnachweis zu erwerben. Derzeit sind es 3. Der Berginfluencer aus der Schweiz, nachdem gestern in Pfundas gesucht worden ist, hat sich jetzt für sein vermeintliches Verschwinden entschuldigt. Dave Bürgler war mit seinem Hund am Pfunderer Höhenweg unterwegs. Weil er sich 2 Tage lang nicht gemeldet hatte, haben viele seiner Follower Alarm geschlagen. Deshalb ist eine Suchaktion der Bergrettung gestartet. Die hat ihn aber kurz darauf wohlbehalten auf seiner Route angetroffen. Jetzt hat sich der Influencer entschuldigt und gesagt, er habe kurzfristig entschlossen, einen Tag Pause einzulegen, weil das Wetter so schlecht war und es geregnet hat. Gleichzeitig bedankte er sich bei allen, die sich Sorgen gemacht haben, und bei den Bergrettern. Meta hat im Gerichtsstreit über die Gefahren von sozialen Medien für Kinder und Jugendliche mit mehreren amerikanischen Bundesstaaten einen Vergleich geschlossen. Der Mutterkonzern von Facebook und Instagram zahlt umgerechnet rund 14 Milliarden Euro an die Staaten. Zudem verpflichtet sich Meta zu Änderungen für jugendliche Nutzer. Dazu gehören Zeitlimits und nächtliche Zugangssperren.
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0: Heute war ja schon gut, morgen der wärmste Tag der Woche. Nadine Paris in der Service-Redaktion.
6: 28 bis 32 Grad sind da drin, bei recht viel Sonne. Ein paar hohe Wolken verzieren den Himmel, vor allem am Nachmittag. Und in der Früh gibt es noch teilweise mit Nebel los. Heute wird der Sonnenschein auch ein bisschen von Wolken gedämpft. Die Sonne kommt aber immer wieder raus. Dazu hat es jetzt in Bransol 31 Grad, in Wolkenstein 21, in Plasch 25 und in Felders 20 Grad.
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6: Auf der Finchgauer Stadtstraße geht es nach wie vor stockend weiter Richtung Meran bei Chars. Sonst gibt es grünes Licht, auch von der Brenner Autobahn. Eine sichere Fahrt.
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0: Und an so feinen Tagen machen wir uns besonders gern draußen gemütlich, trinken etwas, essen etwas und schon sind auch die Wespen da. Es sind in diesem Sommer schon viele, bestätigt uns auch ein Feuerwehrmann aus Leifers und beschreibt so tierische Einsätze bei unseren Feuerwehren, die allgemein mehr werden. Nach Helene Fischer, John Denver, den Dexys, Midnight Runners und Carole King hier auf Radio Tirol.

Come on, Eileen. Dex is Midnight Runners. Es ist traumhaft, wovon sich die großen Radio Tirol Stars zu ihren Welthits haben inspirieren lassen. John Denver zum Beispiel saß am Flughafen. Und da ist ihm Live in a Jet Plane eingefallen. Ja, ist ein Welthit geworden, hat sich ja ausgezahlt.

0: Nur mit dir, mit Helene Fischer, nur mit Ihnen, der Nachmittag auf Radio Tirol. Mehr als zu Löscheinsätzen werden die Freiwilligen Feuerwehren in diesem Sommer zu Wespeneinsätzen gerufen. Hallo nach Leifers, deswegen Grüße auf Radio Tirol Feuerwehrmann Patrick De Matteo. Das sind ganz schön viele.
1: Hallo, grüß dich. Schönen Nachmittag, Heila. Wir machen eigentlich so im Durchschnitt schon alle Jahre um die 40, 50 Wespeneinsätze. Heuer aber sind es besonders intensiv hier, wahrscheinlich viel mehr Nester immer in Leifers.
0: Und das sind teils ganz schöne Kaliber.
1: Oft einmal fängt man Nesteln vor, die noch über einen Meter Durchmesser oben, also ist auch schon vorgekommen. Also ist noch schon ein bisschen aufzupassen, weil wenn sie zusammen durchstarten taten und man ist gerade in der Nähe, dann weiß ich nicht, ob der Schutzanzug ganz ausreichend ist. Ohne den anderen Stich kriegt man halt wieder einmal an, also ist nicht ganz ohne.
0: Und wie kriegt ihr jetzt so ein Riesennest weg, weil ihr macht die Wespen nicht kaputt?
1: Da muss man das ganze Nestel versuchen, in einen Müllsack einzustülpen und dann langsam vom Dach von dem Haus, wenn der Wald so ist, abzukratzen. Mhm. Dann werden die Nestel dann meistens irgendwo im Wald dann wieder raussetzt, wo sie dann auch niemand stört.
0: Ja, muss man sich auch erstmal trauen. Wir danken für eure Hilfe den Freiwilligen Feuerwehren im ganzen Land. Großer Respekt für euren wertvollen ehrenamtlichen Einsatz, Patrick. Grüß uns bitte alle. Großes Dankeschön.
1: Dankeschön, hören wir gern.
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Here, Bonnie Tyler, Bitter Blue. 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Die schönste Musik aller Zeiten. Feierabend in Aussicht, oder? Spätdienst. Nehme ich es gern mit, so zur Motivation.

0: Der Feierabendverkehr rollt um kurz nach 17:30. Schönen guten Abend.
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0: Wo es momentan länger dauert, Nadine Baris in der Verkehrsredaktion.
2: Es sind einige Straßen überlastet, Kolonnenverkehr auf der Bustertaler Staatsstraße Richtung Bruneck zwischen Nasen und Bercha und weiter Richtung Brixen bei St. Lorenzen. Von Brixen kommend stockt kurz bei Schaps. Auf der Brenner Staatsstraße stockt südwärts bei Klausen. Auf der Finchgauer Staatsstraße Stop and Go einmal Richtung Meran bei Charles und bei Forst in beiden Fahrtrichtungen. Und die üblichen Feierabendstaus in unseren Städten, besonders in Bozen, Brixen und Bruneck, sowie im Etschtal zwischen Lana und Sinich auf der Max-Valier- und Meraner Straße in beiden Fahrtrichtungen Verzögerungen.

0: Nachmittag drin.
1: Also nochmal ganz schön Sommer.
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0: Rudolf Kunze, dein ist mein ganzes Herz auf Radio Tirol. Und heute nochmal lange Sommerabende in verschiedenen Orten bei uns im Land. Auch beeindruckende Musiker und ein Film unterm Sternenhimmel, wo auch großes musikalisches Talent im Mittelpunkt steht.
1: Bei uns in Kolten,
2: da lauschen wir dem Piano-Tuner im Open-Air-Kino. Niki ist ein junger, ein außergewöhnlich begabter Klavierstimmer. Sein feines Gehör macht ihn zu einem begehrten Mann. Nicht nur in der Musik, sondern auch in der Unterwelt.
3: Wie lange brauchen Sie noch? Es ist laut.
4: So lange, wie wir brauchen. Es sei denn, du öffnest den Safe. Heilige Scheiße.
2: Bald braucht er richtig viel Geld und verstrickt sich immer tiefer in kriminelle Machenschaften. Bald ist auch seine Freundin in Gefahr. Spannende Story um 21 Uhr.
5: Heint bei uns im ganzen Land.
2: Da treffen sich wieder die Leute zum Feiern, zum Zusammensitzen. Die lange Mittwoche fast überall zum letzten Mal für heuer. Olanger Standl-Schmause mit der Olang ab 18 Uhr. In Maransen wird auch nochmal traditionell mit Hüpfburg und Bungee-Trampolin für die Kleinen. Musik ab 18.30 Uhr. Foodtruck erwarten uns auch in Eppern und ganz viel Rahmenprogramm ab 19 Uhr. Genießen, flanieren und den Sommer ausklingen lassen heißt auch beim Traminer Sommergenuss ab 20 Uhr.
5: Bei uns auf Rhythm
2: stehen 4 Posaunen im Mittelpunkt. Top ausgebildete Posaunisten aus Südtirol, die alle in professionellen Orchestern im In- und Ausland mitmachen, spielen heute im Vereinshaus Oberbozen auf um 20.30 Uhr.
5: Genau so klingt der Sommer in Meran, bei uns im Augustiner Biergarten in Obermaß. Frische, knusprige Haxen und Hirndln vom Spieß. Saftige Spare Ribs, Pizza und wir allem in so eiskaltes Augustiner Bier. Ein Genuss. Coole Live-Musik kommen auch wieder bei uns.
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0: Und jetzt um 20 vor 6 außerplanmäßig in unserer Verkehrsredaktion zu Nadine Paris. Vorsicht, Unfall auf der Grüner Stadtstraße.
15: Bei Klausen sind 2 Autos zusammengeprallt. Nur Blechschaden melden uns Radio Tirol-Hörer. Die Polizei ist da und regelt den Verkehr einspurig. Es staut in beiden Fahrtrichtungen kurz zurück. Vorsicht, Unfall auf der Grödner Stadtstraße bei Klausen.
0: 817 50 50, Ihre Radio Tirol Verkehrshotline.
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0: קריס ריה מפנה ג'וליה הפכה להיות ירול. Den Hochsommer lassen wir gehen. Wir richten uns auf richtig schöne Spätsommertage ein, so wie heute.
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2: Ja, nochmal richtig eintauchen, abtauchen. Das werden richtig schöne Sommertage nochmal. Ich freue mich an Haxaus. Dominik, bremst mich bitte.
3: Immer ruhig bleiben, Baby. Immer ruhig bleiben.
2: Schön, oder? Der August wird nochmal richtig laut. Sommerlaut.
4: Heiß wird's bei 26 bis 31 Grad.
2: Jeder von uns hatte ja mal einen Berufswunsch. Als Kinder wollten wir Arzt werden, Flugbegleiterin, Tänzerin, aber never ever Polizist.
5: Nicht so begeistert.
6: Definitiv nein.
5: Ich schätze ganz mal nichts.
2: Aber Polizisten dringend gesucht, vor allem im Finchgau. Die Jobsuche läuft. Wir helfen gern beim Finden. Was für eine Frau, was für eine Sängerin. Dolly Parton.
7: Jolene, Jolene, Jolene, Jolene.
2: Und schön und fit bis ins hohe Alter. Dank Botox, lacht sie selber.
8: People say, oh, you look so happy. I say, well, that's Botox. I do whatever I need to do to... To look good.
2: Dolly Parton hat sich von uns verabschiedet. Wir aber behalten uns ihr Lachen, ihr Strahlen, ihre Hits.
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0: Dr. Hook mit Sylvia's Mother und gleich Billy Ocean, Get Out of My Dreams, Get Into My Car. Und jetzt die 18 Uhr Nachrichten. 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
1: Landesregierung in Klausur, Ziele für die nächste Zeit abgesteckt. Sturzflut in Nepal, mindestens 100 Tote und viele Vermisste. Und morgen wechseln sich Sonne und Wolken ab. Ich bin Gunde Bichler. Guten Abend.
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1: Die Landesregierung war heute in Klausur und hat die nächsten Schritte abgesteckt. Schwerpunkt sind Haushalt, Kaufkraft, Wohnen, Arbeit, Energie und Sicherheit. Den ganzen Tag über haben die Landesräte zusammen mit dem Landeshauptmann im Neudeckpark in Bozen-Süd beraten. In den kommenden Jahren soll unter anderem die Kaufkraft gestärkt werden, die Vereinbarkeit von Familie und Beruf verbessert und Wohnen leistbar gemacht werden. Jetzt arbeiten die einzelnen Ressorts daran, diese Maßnahmen umzusetzen, vor allem zur Vorbereitung auf den nächsten Landeshaushalt. Im Streit um den Senatswahlkreis Bozen-Unterland steigen jetzt auch andere Parteien ein. Die Grünen kritisieren den möglichen Plan B. Damit würde nämlich das Unterland geschlossen zum Wahlkreis Meran-Finchgau kommen. Und Italiener würden einen Wahlkreis Bozen-Leifers bekommen, der auf sie zugeschnitten ist. Dazu der Landtagsabgeordnete Zeno Oberkofler.
3: Mit diesem Plan B wird die Logik des Antrages von Nozzi nochmals verstärkt. Der Wahlkreis wird noch stärker zugunsten der Rechten zugeschnitten. Trump lässt grüßen. Gleichzeitig wird die ethnische Trennung der Sprachgruppen definitiv zementiert.
1: Oberkofler spricht von einem Rückschritt. Jahrzehntelange Bemühungen um ein gutes Zusammenleben zwischen den Sprachgruppen würden zerstört. Zu den Reformvorschlägen von Landeshauptmann Kompatscher zu den Zweisprachigkeitsnachweisen gibt es Zustimmung und Kritik. Die Gewerkschaft ASGB sagt, die Sprachkompetenz sollte gestärkt werden, aber die Standards dürften nicht aufgeweicht werden. Das erforderliche Sprachniveau müsse bleiben. Positiv sei, dass Jugendliche schon während ihrer Schulzeit auf die Prüfung vorbereitet werden. In Nepal suchen Retter fieberhaft nach Überlebenden der Sturzflut. Nach starken Regenfällen in der Grenzregion mit Tibet ist heute ein Fluss über die Ufer getreten und hat ganze Dörfer, Straßen und Brücken mitgerissen. Mindestens 400 Menschen werden vermisst, darunter sind fast 300 Ausländer. Mittlerweile werden rund 100 Todesopfer bestätigt. Zwei Italiener in dem Gebiet sollen wohl auf sein, teilt das italienische Außenministerium mit. In dieser Gegend leben Zehntausende Menschen. Ein mögliches Treffen von Neonazis im Trentino sorgt für Kritik. Alleanza Verdi Sinistra befürchtet, dass das diesjährige Treffen im Trentino stattfinden könnte, in Val Rendena oder in Val San Valentino. Die Linksgrünen warnen vor einem solchen Treffen von Menschen, die eine gefährliche rassistische und antidemokratische Ideologie am Leben erhalten wollen. Deshalb sollten alle politischen Kräfte gegen das Treffen Stellung beziehen und alles daran setzen, dass es verhindert wird, sagt Alleanza Verdi Sinistra.
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5: Inzwischen hat die Sonne nicht mehr so leicht bei uns. Nadine Baris in der Service-Redaktion.
6: Die hohen Wolken lassen die Sonnenstrahlen teilweise schwerer durch. Hier und da genießen wir aber noch blauen Himmel im Ahrntal zum Beispiel. Da hat es jetzt in Reinentauf aus 21 Grad, in Fitsch sind es 22, in Gargazon noch 30 und in Ayers 24 Grad. Nach dem Hochnebel in der Früh wird der Donnerstagmorgen wieder ein Blau-Grau-Mischmasch. Dazu ist auch ein bisschen Sahara-Staub unterwegs bei maximal 28 bis 32 Grad.
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6: Vorsicht, defektes Quad auf der Meraner Umfahrung zwischen dem Schießstand und Trautmannsdorf. Einsatzkräfte sind noch keine da, fahren Sie hier besonders vorsichtig. Defektes Quad auf der Meraner Umfahrung zwischen dem Schießstand und Trautmannsdorf. Dann zum Unfall auf der Gröner Staatsstraße. Bei Klausen sind zwei Autos zusammengeprallt. Ein Unfallauto hat die Vorderseite komplett eingedrückt, sagen uns Radio Tirol-Hörer, aber nur Blechschaden. Die Polizei ist da und leitet sie einspurig weiter, statt in beiden Fahrtrichtungen kurz zurück. Ebenso auf der Gröner Staatsstraße ist talauswärts viel los, bei St. Ulrich rund 1 Kilometer Stau. Kurzer Baustellenstau auf der Mebor Richtung Meran zwischen Lanasinich und Marling. Dann stockt es auf der Bustertaler Staatsstraße Richtung Bruneck, Überlastungskolonnen zwischen Nassen und Bercha. Von Brixen kommend bei Schaps und nochmal weiter in Fahrtrichtung Innichen bei Bruneck-Ost. Auf der Brenner Stadtstraße rund 1 Kilometer schleppender Verkehr bei Klausen Richtung Süden. Überlastet ist auch die Finchgauer Stadtstraße Richtung Meran bei Rabland. Und im Feierabendverkehr braucht es auf den gewohnten Straßen Geduld, hauptsächlich in unseren Städten Bozen, Meran, Brixen und Bruneck. Eine sichere Fahrt.
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5: Ja, schön, dass Sie bei uns sind. Schönen Mittwoch. Alle sind verrückt nach der Thriller-Serie Blutopfer. Und ist genauso schlimm, wie sie es anhört. In den nächsten Minuten Ausschnitte für Sie und die Story nach Cock Robin, Robert Holmes, Michelle und Billy Ocean. Schönste Musik aller Zeiten für Sie.

0: Frau Crumbin, when your heart's weak. Christine Rabanza hier und ich habe jetzt schon Angst. Platz 1 für die Thriller-Serie Blutopfer in den Netflix-Charts. Fans lieben es auch, dass man die komplette Miniserie an einem Nachmittag durchschauen kann. Und sie lieben auch das schwierige Verhältnis von zwei der Hauptfiguren. Vater Ex-Polizist, Sohn Kommissar und selbst Zielscheibe eines brutalen Mörders. Lukas Augscheller mit der Story und mit Ausschnitten.
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3: Alles beginnt mit einem Notruf, der sogar in der Zentrale für Gänsehaut sorgt.
4: 112, was kann ich für Sie tun?
5: Zwei tot. Furchtbar ermordet.
3: Und schnell wird klar, das ist nicht irgendein Mord. Der Killer hat es auf eine ganz klare Zielgruppe abgesehen.
6: Da draußen ermordet jemand Polizisten.
7: Wer das getan hat, hat uns allen das angetan.
3: Es wird nicht nur spannend, sondern vor allem dramatisch. Das Muster des Killers ist klar.
8: Wir müssen verstehen, was hier tatsächlich auf dem Spiel steht.
9: Alles okay? Er könnte das wieder tun.
10: Dann sehen wir hier in der Aufnahme also zum ersten Mal unseren Täter.
3: Wie jagt man einen Jäger? Zum Schluss ist wirklich keiner mehr sicher.
11: Hilfe! Hilf mir!
12: Es bleiben nur wenige Tage, um eine weitere Tat zu verhindern. Freitagnacht.
13: Er hat ein Messer!
12: 1:15 Uhr.
14: Keiner hasst die Polizei. So wie dieser Killer.
3: Die Serie Blutopfer. Für alle Krimi-Fans locker 5 von 5 Streaming-Sternen wert.
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0: Staus, die für mögliche Einbremsen. Es ist kurz nach 6:30. Nadine Paris in der Verkehrsredaktion.
1: Auf der Bustertaler Staatsstraße zwischen Nassen und Bruneck Ost stockt es abschnittsweise in beiden Fahrtrichtungen. Viel los auch auf der Passauer Staatsstraße taleinwärts zwischen Merano und der Dorftiroler Kreuzung. Und im Etschtal dauert es noch etwas länger Richtung Überetsch auf der Bozner Straße zwischen der Meberbrücke Eppan und Pillhof. Auf der Brenner Autobahn, da kommen Sie gut weiter. Und da haben wir dann über Nacht eine Sperre wegen Arbeiten. Auf der Einfahrt Bozen Nord Richtung Süden von 22 bis 6 Uhr. Eine gute Fahrt.
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1: Die Sonne hat noch ein paar Strahleplätze, teilweise haben sie aber die Wolken abgelöst. Dazu meldet uns gerade Kien 26 Grad, Laurain 22, Brat 23 und Derlan 29 Grad. Morgen nehmen wir in der Früh noch ein bisschen Nebel mit. Danach begleitet uns dann eine Sonne-Wolken-Kombi mit etwas Sahara-Staub. Zwischen 28 und 32 Grad gehen sich aus.
0: Super für einen 27. August.
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0: Ey, es muss nicht immer die Wahnsinns-E-Gitarre sein oder das coole Saxophon. Es kann auch mal die Oboe sein, die zum Welthit führt, wie hier bei Tanita Tikaram. Twisted My Sobriety. 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

Ja, ist wieder ganz fein geworden. Geht sich noch ein bisschen ein Schwattler im Schwimmbad im Lido bei uns aus. Müsste eigentlich ein Granatensommer bei den Schwimmbadbetreibern gewesen sein. Fragen wir morgen auch mal im Radio Tirol Wecker bei Deborah Sparber nach. Guten Abend für Sie mit Radio Tirol.

0: 19 Uhr.
1: Mehrere schwere Bergunfälle, Retter im Dauereinsatz. Streit um Wahlkreis, Freiheitliche verteidigen Plan B. Und morgen verdecken immer wieder Wolken die Sonne. Ich bin Gunde Bichler. Guten Abend.
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1: Mehrere schwere Bergunfälle haben sich heute in Südtirol ereignet. Zwei davon sind tödlich ausgegangen. Am frühen Nachmittag ist in Pfitsch Richtung Hohe Wand ein einheimischer Bergsteiger von einem Steinschlag getroffen worden. Er war auf der Stelle tot. Die Unglücksstelle auf fast 3300 Meter liegt in den Zillertaler Alpen in Tirol. Am Vormittag ist im Gardatal am Pitz-da-Peres ein 54-jähriger Bergsteiger aus Polen beim Einstieg zum Klettersteig rund 100 Meter abgestürzt. Er ist ums Leben gekommen. Und am frühen Nachmittag ist auf dem Weg zum Plattkofler ein Bergsteiger mehrere Meter abgestürzt und hat sich verletzt. Der 71-jährige Tourist aus Italien war mit seiner Frau auf dem Wanderweg zum Plattkofler unterwegs. Er ist vermutlich gestolpert und hat den Halt verloren. Die Freiheitlichen verteidigen den Plan B im Streit um den Senatswahlkreis Bozen-Unterland. Der Vorschlag dazu stammt ja eigentlich von Ihnen. Um die Aufteilung zu verhindern, haben Sie einen eigenen Wahlkreis Bozen-Leifers für die Italiener vorgeschlagen. Im Vordergrund müsse der Zusammenhalt im Unterland stehen, sagt der Obmann der Freiheitlichen Roland Stauder.
2: Es geht uns Freiheitlichen vorrangig darum, dass das Südtiroler Unterland geschlossen als Wahlkreis zusammenbleiben kann. Und die Kritiker sehen hier eine Interethnizität und sagen, das gleitet ab zu Wahlen zwischen Deutschen und Italienern. Aber das sehen wir nicht so und sagen einfach, im Vordergrund muss es sein, dass das Unterland zusammenbleibt.
1: Die Grünen haben kritisiert, dass der Plan B noch schlimmer sei als der Vorschlag von Urzi zur Aufteilung des Unterlands. Die Landesregierung war heute in Klausur und hat die nächsten Schritte abgesteckt. Schwerpunkte sind Haushalt, Kaufkraft, Wohnen, Arbeit, Energie und Sicherheit. Den ganzen Tag über haben die Landesräte zusammen mit dem Landeshauptmann im Neudeckpark in Bozen-Süd beraten. Jetzt arbeiten die einzelnen Ressorts daran, die Maßnahmen umzusetzen, vor allem zur Vorbereitung auf den nächsten Landeshaushalt. In 10 Tagen geht die Schule wieder los und jetzt schon bereiten sich die Lehrpersonen und Direktoren darauf vor. Die Schulführungskräfte der italienischen Schulen haben heute ihre Auftaktkonferenz abgehalten. Im Mittelpunkt standen dabei die Bewertungen der Schüler. Die Schulen können jetzt ja nur mehr ein Zeugnis am Ende des Schuljahrs ausstellen. Mindestens 100 Todesopfer hat eine gewaltige Sturzflut heute in Nepal gefordert, in der Grenzregion zu Tibet, das ja zu China gehört. Ein Gletschersee ist ausgebrochen, ausgelöst vermutlich durch ein Erdbeben. Die Schlamm- und Geröllmassen haben sich durch ein Tal gewälzt und Dörfer, Straßen und Brücken mitgerissen. Rund 400 Menschen werden vermisst, darunter 300 Ausländer. Zwei Italiener, die sich in dem Gebiet aufhalten, sind wohl auf, teilt das italienische Außenministerium mit. Zurzeit wird geprüft, ob sich noch weitere in dem Gebiet aufhalten.
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3: Schönen Abend aus der Radio Tirol Service-Redaktion. Ich bin Nadine Paris, es ist kurz nach 7. Die Wolken dämmen die letzte Sonne, teilweise erreichen uns aber noch ein paar Sonnenstrahlen. Morgen haben wir es dann in der Früh mit Nebelstrahlen, weil es ja noch ein bisschen grau, dann lockert es aber auf und die Sonne meldet sich zu Wort mit hohen Wolken. Zwischen 28 und 32 Grad gehen sich aus bei etwas Wüstensand in der Luft. Jetzt hat es in Pfundorf 20 Grad, in St. Martin in Passaia 25, in Kaltern 26 und in Laas 24 Grad.
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3: Auf unseren Straßen passt es, auch auf der Brennerautobahn. Und noch die Info, auf der Brennerautobahn wird über Nacht die Einfahrt Bozen-Nord gesperrt, südwärts von 22 bis 6 Uhr wegen Arbeiten. Allen noch unterwegs, eine sichere Fahrt.
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3: Neu dabei seit letzter Woche auch Jürgen Peter und schön wieder

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